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0: The Weeknd.
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Guten Morgen, hier ist RTL Radio. Feel Good Music von den 80ern bis heute. Kurze Orientierung, es ist Montag. Heute ist der 31. August. Es ist der letzte Tag im Monat und der erste einer neuen Woche. Da schauen wir gleich mal nach vorne. Guten Morgen, jetzt erstmal mit Coldplay. Es ist kurz nach 6.

0: Guten Morgen, hier ist der RTL Radio. Feel Good Music von den 80ern bis heute. Deutschland am Morgen mit Simon Kober. Es ist der 31. August und ich weiß nicht, ob es irgendwem von euch genauso geht bei diesem Datum, dass da sofort so ein Ohrwurm entsteht.
1: Ja. Es war ein schöner Tag, der letzte im August.
0: Okay. Der letzte Augusttag, aber gleichzeitig der erste einer neuen Woche, in der wir direkt in einen neuen Monat rutschen. Und der September bringt dann tatsächlich ein paar Dinge mit, die unseren Alltag ein bisschen besser machen werden. Ab morgen werden zum Beispiel die Möglichkeiten bei der Steuerberatung erweitert. Und später im September wird auch beim Einkaufen nachgeschärft. Händler müssen dann deutlicher auf eure gesetzlichen Gewährleistungsrechte hinweisen. Okay, für alle, denen das noch ein bisschen zu sperrig ist um die Uhrzeit. Die Abende werden jetzt auch wieder früh genug dunkel, dass man schon gegen 9:30 richtig Sterne sehen kann. Und wer mit dem September noch fremdelt, heute haben wir auch noch einen ganzen Tag August. Und der startet mit Feel Good Music, gleich Robin Thicke mit Bloodlines und Kylie Minogue. Guten Morgen!
2: Und jetzt der RTL-Verkehrsreport. Vorsicht bitte auf der A13 Schengen Richtung Pétange zwischen Frisange und Hillange. Behinderungen nach einem Unfall. Die rechte Spur ist blockiert, es staut sich bereits. Dann geht es rüber ins Saarland auf die A620 Saarbrücken Richtung Saarlouis. Vorsicht in Höhe Saarbrücken Westspangenbrücke. Rutschgefahr durch Wasser auf der Fahrbahn. Weitere Infos gibt's online über rtlradio.de. Gute und auch sichere Fahrt.
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diesem Morgen mit One Republic. Hier ist RTL Radio. Viel Good Music von den 80ern bis heute. Willkommen zurück aus dem Wochenende. Alles, was wichtig ist, die Top-Themen des Montagmorgens gleich RTL aktuell, noch vor 7 Uhr.

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0: Ich bin Benjamin Herrmann. Guten Morgen. Trotz schlechter Umfragewerte will Kanzler Friedrich Merz an seinem Reformkurs festhalten. Das hat er im ARD-Sommerinterview gesagt. Er sieht das sogar eher als Motivation an, es allen zu zeigen, dass die Änderungen Positives mit sich bringen. Auch zur Landtagswahl in Sachsen-Anhalt in etwa einer Woche hat er sich geäußert und vor einer Alleinregierung der AfD gewarnt.
1: Da steht die Regierungsfähigkeit eines Bundeslandes auf dem Spiel. Ich will das sehr deutlich sagen. Wenn das so kommt, wie das in den Umfragen möglich erscheint, dann wird dieses Bundesland erhebliche Probleme bekommen. Ich kann mir nicht vorstellen, dass noch internationale Investoren mit einem AfD-Ministerpräsidenten zu einem Spatenstich kommen, um neue Werke zu gründen und neue Unternehmen in Sachsen-Anhalt anzusiedeln.
0: Weitere Themen waren die Rüstungsausgaben, die steigen sollen, und der Drohnenvorfall am Leipziger Flughafen. Die Ermittlungen dazu stehen kurz vor dem Abschluss und werden bald präsentiert, so Merz. Der Deutsche Wetterdienst rechnet heute mit dem Sommer ab. Schon bevor die Zahlen offiziell werden, ist aber klar, es werden wieder Rekorde purzeln. Hitze, Dürre und Unwetter haben die vergangenen Monate geprägt. Besonders die extreme Hitzewelle Ende Juni ist vielen noch gut in Erinnerung. Der DWD legt heute Zahlen zu Temperatur, Regen und Sonnenstunden vor. Schon der Frühling in diesem Jahr war deutlich wärmer und sonniger als im langjährigen Durchschnitt. Der Wetterdienst sprach damals von Verhältnissen wie in Südamerika oder Afrika. Deutschland ist Rekordweltmeister im Hockey. Zum vierten Mal konnten sich die Herren den Titel holen. Im Finale in den Niederlanden gab es gegen Spanien einen 1:0-Sieg. Für Kapitän Tom Grabusch war es sogar schon der zweite WM-Titel.
2: Gerade könnte ich die ganze Welt umarmen. Das ist pure Freude, pures Glück. Ich bin unfassbar happy, ich bin unfassbar stolz.
0: Gleichzeitig haben auch die Hockey-Damen die WM gespielt. Für sie reichte es für Platz 6.
3: Für Luxemburg und die gesamte Großregion schönen guten Morgen. Heute bleibt es wechselhaft, es kann immer wieder zu Schauern kommen. Teilweise sind auch kräftigere Niederschläge und Gewitter möglich. Dazu weht zeitweise ein stärkerer Wind. Die Temperaturen liegen zwischen 18 und 23 Grad. Morgen wird es insgesamt freundlicher. Neben einigen Wolken zeigt sich häufiger die Sonne und nur vereinzelt kann es noch einen kurzen Schauer geben. Mit Höchstwerten um die 20 bis 24 Grad. Und der RTL-Verkehrsreport. Es kommt zu Behinderungen auf der A13 Richtung Petonsch zwischen Frisonsch und Helonsch. Hier hat es einen Unfall gegeben. Die rechte Spur ist blockiert. Es staut sich. A620 Saarbrücken Richtung Saarlouis, Höhe Saarbrücken-West, Spangenbrücke. Rutschgefahr durch Wasser auf der Fahrbahn. Vorsicht zwischen Sins und Nennich. Gefahr durch ein totes Reh auf der Fahrbahn. Den kompletten Verkehrsservice gibt's online über rtlradio.de. Wir wünschen weiterhin eine gute und vor allen Dingen eine sichere Fahrt durch den Montagmorgen.
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10: Guten Morgen, Montag, der 31. August, kurz vor 7. Deutschland am Morgen, ich bin Simon Kober. 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

Guten Morgen, hier ist RTL Radio. Feel Good Music von den 80ern bis heute, Montagmorgen. Es ist kurz nach 7. Einen guten Start in die neue Woche jetzt mit Feel Good Sound von Olivia Rodrigo. 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
1: Wer denkt morgens im Berufsverkehr nicht manchmal darüber nach, was nach dem Arbeitsleben eigentlich warten wird? Wo soll's hingehen? Surfen an Strand, klettern in den Bergen oder nur zu Hause die Füße auf die Couch? Am 1. Januar startet ja das neue Altersvorsorge-Reformgesetz. Mit dem soll man einfacher und vor allem renditestärker für die Zeit nach dem Arbeitsleben vorsorgen. Dr. Bernd Brückmann von der Stiftung Warentest hat sich genau damit beschäftigt.
2: Das Altersvorsorgedepot soll dafür sorgen, dass man zukünftig renditeträchtiger und kostengünstiger für die Altersvorsorge vorsorgen soll. In der alten Riester-Weg war es so, dass man eben einmal Verträge mit 100% Beitragsgarantie zeichnen konnte. Und in der neuen Welt, wo es eben dieses Altersvorsorgedepot gibt, ist es so, dass man auf diese Beitragsgarantie von 100% der eingezahlten Beiträge nun vollständig verzichtet.
1: Und mal kurz aufgeschlüsselt, die Vor- und Nachteile?
2: Die große Chance, die mit einem Altersvorsorgedepot verbunden ist, ist eben die kapitalmarktnahe Anlage der Beiträge und damit das Erwirtschaften höherer Rendite. Nachteile muss man eben schauen, inwieweit man auch von der Förderung dann am Ende profitiert, und das kann durchaus kritisch sein oder ein Problem sein für Personen mit einem geringen Einkommen.
1: Dr. Bernd Brückmann von der Stiftung Warentest zum staatlich geförderten Altersvorsorgedepot, das ab Januar 2027 die Riester-Rente ersetzen soll. Jetzt und hier erstmal ab in den Montagmorgen mit Feel Good Music von den 80ern bis heute. Gleich Lady Gaga und die Pet Shop Boys.
3: Und jetzt der RTL-Verkehrsreport. Vorsicht bitte auf der A13 Schengen Richtung Pétange zwischen Frisange und Hélange. Behinderungen nach einem Unfall. Die rechte Spur ist hier blockiert, es staut sich. A1 Saarbrücken Richtung Trier. Zwischen Illingen und Eppelborn in beiden Richtungen kommt es zu Behinderungen wegen Bauarbeiten. Hier ist jeweils nur eine Spur frei. A8 Luxemburg Richtung Saarlouis. Die Einfahrt Perlburg ist wegen Bauarbeiten ebenfalls gesperrt. Weiterhin eine gute Fahrt.
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1: Ich bin Benjamin Herrmann. Guten Morgen. Trotz schlechter Umfragewerte will Kanzler Friedrich Merz an seinem Reformkurs festhalten. Das hat er im ARD-Sommerinterview gesagt. Er sieht das sogar eher als Motivation an, es allen zu zeigen, dass die Änderungen Positives mit sich bringen. Auch zur Landtagswahl in Sachsen-Anhalt in etwa einer Woche hat er sich geäußert und vor einer Alleinregierung der AfD gewarnt.
2: Da steht die Regierungsfähigkeit eines Bundeslandes auf dem Spiel. Ich will das sehr deutlich sagen. Wenn das so kommt, wie das in den Umfragen möglich erscheint, dann wird dieses Bundesland erhebliche Probleme bekommen. Ich kann mir nicht vorstellen, dass noch internationale Investoren mit einem AfD-Ministerpräsidenten zu einem Spatenstich kommen, um neue Werke zu gründen und neue Unternehmen in Sachsen-Anhalt anzusiedeln.
1: Weitere Themen waren die Rüstungsausgaben, die steigen sollen, und der Drohnenvorfall am Leipziger Flughafen. Die Ermittlungen dazu stehen kurz vor dem Abschluss und werden bald präsentiert, so Merz. Die Gamescom hat fast einen neuen Besucher-Highscore aufgestellt. Dieses Jahr waren deutlich mehr auf der Messe als in den letzten Jahren. Zum Rekord von 2019 haben nur rund 5000 Besucher gefehlt. Die Veranstalter sagen, die Gamescom war endlich mal wieder ein Erfolg. Die Rekordzahl an Ständen auf der Messe hat sich gelohnt. Und die nächste Computerspielmesse wurde schon angekündigt für Ende August im nächsten Jahr. Deutschland ist Rekordweltmeister im Hockey. Zum vierten Mal konnten sich die Herren den Titel holen. Im Finale in den Niederlanden gab es gegen Spanien einen 1:0-Sieg. Für Kapitän Tom Grabusch war es sogar schon der zweite WM-Titel.
3: Gerade könnte ich die ganze Welt umarmen. Das ist pure Freude, pures Glück. Ich bin unfassbar happy, ich bin unfassbar stolz.
1: Gleichzeitig haben auch die Hockey-Damen die WM gespielt. Für sie reichte es für Platz 6.
4: Für Luxemburg und die gesamte Großregion schönen guten Morgen. Heute bleibt es wechselhaft, es kann immer wieder zu Schauern kommen. Teilweise sind auch kräftigere Niederschläge und Gewitter möglich. Dazu weht zeitweise ein stärkerer Wind. Die Temperaturen liegen zwischen 18 und 23 Grad. Morgen wird es insgesamt freundlicher. Neben einigen Wolken zeigt sich häufiger die Sonne und nur vereinzelt kann es noch einen kurzen Schauer geben. Mit Höchstwerten um die 20 bis 24 Grad. Und der RTL-Verkehrsreport. Vorsicht auf der A6 Saarbrücken Richtung Kaiserslautern in Höhe Saarbrücken-Vechingen. Gefahr durch ein liegen gebliebenes Fahrzeug. Dann geht's auf die A13 Richtung Pétange zwischen Frisange und Hélange. Behinderungen nach einem Unfall. Und auf die Landstraße 252 in Höhe der Universität in Saarbrücken. In beiden Richtungen Gefahr durch Wildschweine auf der Fahrbahn. Wir wünschen weiterhin eine sichere Fahrt.
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6: Guten Morgen, es ist Montag, der 31. August, kurz vor 8. Deutschland am Morgen, ich bin Simon Kova. 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

Guten Morgen, hier ist RTL Radio. Feel Good Music von den 80ern bis heute. Die Deutsche Bahn fährt jetzt mit Batterie statt Diesel. Zumindest auf der Strecke Leipzig-Grimma ab heute. Da setzt DB Regio für ausgewählte Fahrten der RB 110 neue batterieelektrische Züge ein. Ja, Lok mit Batterie, das klingt so ein bisschen nach Modelleisenbahn, ist aber ziemlich echte Zukunft. Ich glaube ja eben, die Verkehrswende ist eigentlich gar kein großer Knall, sondern so ein Zug, der morgens einfach mal losfährt. Elektrisch, heute früh von Leipzig nach Grimma. Guten Morgen, hier ist RTL Radio, es ist Montagmorgen, kurz nach 8.

0: 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Wir starten hier in den Montagmorgen mit Feel Good Music von den 80ern bis heute. Gleich Tina Turner und Taylor Swift.
1: Der RTL-Verkehrsreport A1 Köln-Koblenz Richtung Trier zwischen Salmtal und Föhren. Vorsicht, hier steht ein defektes Fahrzeug. A3 Richtung Luxemburg-Stadt in Höhe Bettenburger Kreuz steht ebenfalls ein defektes Fahrzeug auf der Pannenspur. 6 Kilometer Stau auf der A620 Saarlouis Richtung Saarbrücken zwischen Völklingen-Ost und Saarbrücken-Gersweiler an einer Baustelle. Weitere Infos gibt's auch online über rtlradio.de. Wir wünschen weiterhin eine sichere Fahrt.
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Guten Morgen, hier ist RTL Radio. Feel Good Music von den 80ern bis heute. Wir müssen gleich mal über GTA 6 sprechen. Grand Theft Auto, ne? Der Trailer hat ja am Wochenende fast Netflix gecrashed. Kurz nach 9, ganze Story und warum sich Fans jetzt schon Urlaub für November nehmen. Guten Morgen, es ist Montag, hier ist RTL Radio mit Tina Turner.

Hier ist RTL Radio mit Ricky Martin und der startet gerade nochmal als Schauspieler. Sein Film Hombre al Agua feiert nächste Woche Premiere bei den Filmfestspielen von Venedig. Ab geht's hier in eine neue Woche mit Feel Good Music von den 80ern bis heute. RTL Radio, guten Morgen mit Depeche Mode.

0: Ich bin Benjamin Herrmann. Guten Morgen. In 6 Tagen schaut ganz Deutschland zur Wahl nach Sachsen-Anhalt. Dort wird ein neuer Landtag gewählt. Am Wochenende gab es deshalb nochmal mehrere Wahlevents der Parteien, um die letzten Stimmen einzusammeln. Und RTL-Kollegin Josephine Kahnt war für uns das ganze Wochenende über vor Ort. Josi, wie stark ist die Wahl denn Gesprächsthema auch im Alltag?
1: Also ich habe das Gefühl, Sachsen-Anhalt ist so politisch wie noch nie. Es ist egal, wo man hinkommt, die Menschen sprechen über die Wahl am kommenden Sonntag, ob im Fußballverein, in der Gaststätte oder auch in der Familie. Man tauscht sich aus und dabei merkt man natürlich aber auch eine gewisse Zerrissenheit im Land. Also es gibt 40% hier, die sich eine AfD-Regierung wünschen und die sich dabei aber vor allem eben auch Veränderungen wünschen. Also zumindest sagen einem das ganz viele AfD-Wähler. Die CDU war jetzt über 20 Jahre hier an der Macht. Wir brauchen jetzt mal was anderes, ob es mit der AfD besser wird, da sind sich die Wähler auch oft nicht sicher, aber sie wollen es eben probieren. Und dann hat man die andere Hälfte hier in Sachsen-Anhalt, die sich sicher sind, wir wollen die AfD auf jeden Fall verhindern, wir wollen eine andere Regierung. Welche Partei es wird, das wissen dort manche noch nicht. Aber, und das ist, glaube ich, das Positive, die Menschen bleiben trotzdem miteinander im Gespräch und unterhalten sich und sagen nicht, nur weil du AfD-Wähler bist, spreche ich nicht mit dir oder andersrum. Und das ist ja auch etwas Positives, das sich noch unterhalten wird.
0: Auf jeden Fall. Josi, vielen Dank für deine Einordnung 6 Tage vor der Wahl in Sachsen-Anhalt. Die Gamescom hat fast einen neuen Besucher-Highscore aufgestellt. Dieses Jahr waren deutlich mehr auf der Messe als in den letzten Jahren. Zum Rekord von 2019 haben nur rund 5000 Besucher gefehlt. Die Veranstalter sagen, die Gamescom war endlich mal wieder ein Erfolg. Die Rekordzahl an Ständen auf der Messe hat sich gelohnt. Und die nächste Computerspielmesse wurde schon angekündigt für Ende August im nächsten Jahr. Deutschland ist Rekordweltmeister im Hockey. Zum 4. Mal konnten sich die Herren den Titel holen. Im Finale in den Niederlanden gab es gegen Spanien einen 1:0-Sieg. Für Kapitän Tom Grabosch war es sogar schon der 2. WM-Titel.
2: Gerade könnte ich die ganze Welt umarmen. Das ist pure Freude, pures Glück. Ich bin unfassbar happy, ich bin unfassbar stolz.
0: Gleichzeitig haben auch die Hockey-Damen die WM gespielt. Für sie reichte es für Platz 6.
3: Für Luxemburg und die gesamte Großregion schönen guten Morgen. Heute bleibt es wechselhaft, es kann immer wieder zu Schauern kommen. Teilweise sind auch kräftigere Niederschläge und Gewitter möglich. Dazu weht zeitweise ein stärkerer Wind. Die Temperaturen liegen zwischen 18 und 23 Grad. Morgen wird es insgesamt freundlicher. Neben einigen Wolken zeigt sich häufiger die Sonne und nur vereinzelt kann es noch einen kurzen Schauer geben. Mit Höchstwerten um die 20 bis 24 Grad. Und der RTL-Verkehrsreport. Vorsicht auf der A6 Saarbrücken Richtung Kaiserslautern in Höhe Saarbrücken-Vechingen. Gefahr durch ein liegen gebliebenes Fahrzeug. Dann geht's auf die A13 Richtung Pétange zwischen Frisange und Hélange. Behinderungen nach einem Unfall. Und auf die Landstraße 252 in Höhe der Universität in Saarbrücken. In beiden Richtungen Gefahr durch Wildschweine auf der Fahrbahn. Wir wünschen weiterhin eine sichere Fahrt.
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11: Guten Morgen, kurz vor neun. Es ist Montag, der 31. August. Deutschland am Morgen. Ich bin Simon Kober. 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

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Guten Morgen mit Leonie und Toby Romeo. Hier ist RTL. 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GTA 6, die neueste Eskalationsstufe ist da. Hast du mitbekommen am Wochenende? Der Werbetrailer für Grand Theft Auto, die neue Version, hat fast Netflix und Twitch lahmgelegt. Alles zum Mitreden über den neuen GTA 6 Hype. Gleich dazu Feel Good Music, gleich von Vanessa Amorosi. Und hier sind AHA, RTL Radio. Es ist Montagmorgen, kurz nach

0: Guten Morgen, hier ist der RTL Radio. Feel Good Music von den 80ern bis heute. Deutschland am Morgen mit Simon Kober. Grand Theft Auto 6, GTA, wie die Fans sagen. In 3 Monaten soll die nächste Folge aus dieser Reihe GTA veröffentlicht werden. Ne?
1: Oh ja.
0: Davor kam ein ausführlicher Trailer kurz vor dem Wochenende, 26 Minuten lang. Im Grunde ja nur Werbung für ein neues Computerspiel.
1: Ach, so ist es.
0: Aber die Fans haben es derart geklickt, dass Netflix und Twitch Probleme hatten, zu viel Andrang auf den Servern. Es stand dann auf Platz 1 der Netflix-Charts. Ja. Ich habe es mir auch angeschaut und ich muss gestehen, während ich diesen Trailer für GTA gesehen habe, ich habe vergessen, dass ich Werbung für ein Computerspiel gucke.
1: Krass, ne?
0: Ja. Mein Kollege Ben ist bei mir, bei uns hier zuständig für alles rund um Gaming, KI, Handys und so weiter.
1: Die Nerd-Themen, wir sagen es, wie es ist.
0: Ja. Ben, erzähl doch mal allen, die keine Ahnung haben, erklär doch mal den Hype um Grand Theft Auto und vor allem jetzt diesen 6. Teil. Ja.
1: GTA, erfolgreichste Spielereihe aller Zeiten, würde ich einfach mal behaupten. Der letzte Teil kam vor 13 Jahren raus. Wir warten seit Ewigkeiten jetzt auf den neuen. Es wurde schon zigmal verschoben. Jetzt ist es endlich im November soweit. Es ist so ein Open-World-Spiel. Du spielst 2 Personen. Lucia und Jason heißen die so Bonnie und Clyde-mäßig.
0: Ja, Gangster.
1: Genau, in der Stadt Vice City gibt Miami-Vibes die Stadt. Da gibt es aber eine riesen Welt drumherum. Du kannst in dieser Welt einfach alles erleben. Natürlich eine Geschichte, wo du Verbrechen begehst, du überfällst, du machst Raubzüge, alles mögliche. Du kannst aber auch einfach diese Stadt genießen, rumfahren.
0: Das heißt, Open World heißt, du musst diesem Spiel nicht folgen, sondern du kannst dein eigenes Spiel in diesem Spiel machen.
1: Genau, es gibt natürlich eine Geschichte, die sich lohnt zu spielen.
0: Ja.
1: Du kannst aber auch einfach mit dem Auto rumfahren und das Gefühl haben, du bist in Miami. Also es ist auch ein bisschen Urlaub auf dem Sofa.
0: Den Trailer dafür gibt es jetzt, wie gesagt, auf Netflix.
1: Lohnt sich,
0: das am heißesten ersehnte Game des Jahrzehnts. Ne?
1: Absolut.
0: Kann jetzt gestreamt werden, also der Trailer, und Veröffentlichung ist der 19. November.
1: Urlaub jetzt schon eintragen.
0: Ja.
1: Mein Tipp.
0: Du hast ja tatsächlich Urlaub genommen für die Veröffentlichung von GTA 6. Danke dir, Ben. Wir starten in den Montagmorgen mit Feel Good Music von den 80ern bis heute. Gleich Fleetwood Mac und Shakira.
2: Und jetzt der RTL-Verkehrsreport A1. Köln-Koblenz Richtung Trier zwischen Salmtal und Fürn. Vorsicht, hier steht ein defektes Fahrzeug. A1 Trier Richtung Saarbrücken im Bereich Mehring. Hier auch ein defektes Fahrzeug auf der Pannenspur. 6 Kilometer Stau aktuell auf der A620 Saarlouis Richtung Saarbrücken zwischen Vöcklingen-Ost und Saarbrücken-Gersweiler. Und dann wird noch geblitzt. Aufgepasst auf der A8 Saarlouis Richtung Pirmasens in Höhe Dreieck Friedrichsthal. Weiterhin eine gute Fahrt.
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Let's go. Hier ist RTL Radio mit Shakira und Burna Boy. Feel Good Music von den 80ern bis heute. Wenn bei euch zu Hause jemand noch keinen Ausbildungsplatz hat, Ende August heißt ausdrücklich nicht zu spät. Die Bundesagentur für Arbeit meldet bundesweit noch 116.000 unbesetzte Ausbildungsstellen, also noch ziemlich viele offene Türen. Gleichzeitig suchen noch 102.000 junge Menschen nach einer Stelle. Die BA sagt selbst, also bis Ende September ist da noch viel Bewegung drin. Manchmal beginnt der Ausbildungsweg eben nicht am 1. August, sondern jetzt aber mit einem Anruf am 31.8.

0: Ich bin Benjamin Herrmann. Guten Morgen. Knapp eine Woche vor der Landtagswahl in Sachsen-Anhalt greift Bundeskanzler Friedrich Merz jetzt in den Wahlkampf ein. In Quedlinburg im Harz trifft er sich heute mit dem aktuellen CDU-Ministerpräsidenten Sven Schulze. Der will Merz aber gar nicht unbedingt da haben. Dirk Zeitler.
1: Schulze grenzt sich von der Bundes-CDU ab und macht sogar gegen sie Wahlkampf. Im Sommer stellte er sich gemeinsam mit den anderen beiden ostdeutschen CDU-Ministerpräsidenten gegen ein Kernelement des schwarz-roten Rentenreformkonzepts. Eine Präsidiumsklausur der Bundes-CDU in Magdeburg wurde auf Wunsch Schulzes wieder abgesagt. Das Motto: maximale Distanz zur Bundes-CDU und ihrem Vorsitzenden.
0: Der Betriebsversammlungsmarathon bei Volkswagen endet heute. Letzte Station des Vorstands ist das Werk in Hannover. Dort soll, wie bei allen neuen Treffen vorher, besprochen werden, wie die Kosten bei VW gesenkt werden können. Die Mitarbeiter, Gewerkschaften und Politik befürchten weitere Entlassungen und sogar Werksschließungen. Konkrete Ankündigungen gab es dazu bisher nicht. Am Freitag soll der Aufsichtsrat laut mehreren Quellen bei einer Sitzung aber erste konkrete Sparmaßnahmen beschließen. Der Kapitän und die Crew der gekenterten Fähre vor Zypern wurden festgenommen. Gegen sie gibt es schwere Vorwürfe, sich nicht um die Passagiere gekümmert und teilweise als erstes sich selbst gerettet zu haben. Was die Ursache für das Unglück ist, ist weiterhin unklar. Mehrere Passagiere berichten von einer Explosion an Bord der doppelstöckigen Katamaranfähre. Insgesamt waren knapp 270 Menschen an Bord. 8 von ihnen haben es Stand jetzt nicht überlebt, etwa 20 werden noch vermisst. Das Boot ist mittlerweile gesunken und liegt in 500 Metern Tiefe auf dem Meeresgrund.
2: Für Luxemburg und die gesamte Großregion, es bleibt wechselhaft und es kann immer wieder zu Schauern kommen. Teilweise sind auch kräftigere Niederschläge und Gewitter möglich. Dazu weht zeitweise ein stärkerer Wind. Die Temperaturen liegen zwischen 18 und 23 Grad. Morgen am Dienstag wird es insgesamt freundlicher. Neben einigen Wolken zeigt sich häufig die Sonne und nur vereinzelt kann es noch einen kurzen Schauer geben. Die Temperaturen steigen auf etwa 20 bis 24 Grad. Und der RTL-Verkehrsreport. Vorsicht auf der A1 Köln-Koblenz Richtung Trier zwischen Salmtal und Föhren steht ein defektes Fahrzeug. A1 Köln-Koblenz Richtung Trier zwischen Gerolstein und Daun. Behinderungen an einer Baustelle. Und die A8 Luxemburg Richtung Saarlouis, die Einfahrt Perlborg, ist wegen einer Baustelle gesperrt. Den kompletten Verkehrsservice gibt's auch online über rtlradio.de. Wir wünschen weiterhin eine gute und vor allen Dingen eine sichere Fahrt.
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6: Guten Morgen, Montag, kurz vor 10, der 31. August. Ich bin Simon Kober. 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

0: Und jetzt der RTL-Verkehrsreport. Vorsicht auf der A1 Köln-Koblenz Richtung Trier zwischen Salmtal und Föhren steht ein defektes Fahrzeug. A1 Köln-Koblenz Richtung Trier zwischen Gerolstein und Daun wird gebaut. Hier kommt es zu Behinderungen. Dann geht es rüber ins Saarland auf die A8 Luxemburg Richtung Saarlouis. Die Einfahrt Perlburg ist wegen einer Baustelle derzeit gesperrt. Und den kompletten Verkehrsservice gibt's online über rtlradio.de. Gut und sichere Fahrt.
1: Und hier sind die Veranstaltungstipps für Luxemburg und die gesamte Großregion. Nach einem tollen Sommer 2025, voller magischer Konzerte, über 100.000 verkauften Tickets und inspirierenden Momenten geht Samu Haber in diesem Sommer und Herbst wieder auf große Tour durch die Hallen Europas. Yeah.

0: Samu Haber kommt am 15. Oktober in die Rockhall nach Esch. Los geht's um 20 Uhr und Tickets bekommst du ab 66 Euro. Oder du gewinnst deine Tickets hier bei uns. Komm auf rtlradio.de vorbei. Wir drücken die Daumen. Night Fever sind seit 2007 auf den Bühnen in ganz Europa unterwegs. Mit ihren Shows begeistern sie seit Jahren Bee Gees-Fans in vielen Ländern. Hier ist das Original. Night Fever sind mit ihrem Programm Nights on Broadway, a Tribute to the Bee Gees unterwegs und kommen am 7. Oktober in die Saarlandhalle nach Saarbrücken. Los geht es um 20 Uhr und Tickets bekommst du ab 60 Euro. Und auch hier kannst du Karten gewinnen, bei uns auf rtlradio.de. Vico von Bülow alias Loriot, der Künstler, dem es stets auf vortreffliche Weise gelungen ist, das Absurde im Alltag sichtbar zu machen. Er begeisterte ein Millionenpublikum. Jetzt kommen die schönsten Sketche Loriots zurück auf die Bühne. Das Ensemble präsentiert Loriots brillant beobachtete, groteske Situationen des Alltags. Die Szenenwechsel werden charmant und einfallsreich musikalisch begleitet. Der große Loriot-Abend am 10. Oktober in der Europahalle in Trier. Los geht's um 20 Uhr und Karten gibt's ab 44 Euro. Und wenn du auch noch einen Veranstaltungstipp für Luxemburg oder die gesamte Großregion hast, dann schick eine Mail über rtlradio.de.
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2: Ich bin Benjamin Herrmann, guten Tag. Knapp eine Woche vor der Landtagswahl in Sachsen-Anhalt greift Bundeskanzler Friedrich Merz jetzt in den Wahlkampf ein. In Quedlinburg im Harz trifft er sich heute mit dem aktuellen CDU-Ministerpräsidenten Sven Schulze. Der will Merz aber gar nicht unbedingt da haben. Dirk Zeitler.
3: Schulze grenzt sich von der Bundes-CDU ab und macht sogar gegen sie Wahlkampf. Im Sommer stellte er sich gemeinsam mit den anderen beiden ostdeutschen CDU-Ministerpräsidenten gegen ein Kernelement des schwarz-roten Rentenreformkonzepts. Eine Präsidiumsklausur der Bundes-CDU in Magdeburg wurde auf Wunsch Schulzes wieder abgesagt. Das Motto: maximale Distanz zur Bundes-CDU und ihrem Vorsitzenden.
2: Der Deutsche Wetterdienst rechnet heute mit dem Sommer ab. Schon bevor die Zahlen offiziell werden, ist aber klar, es werden wieder Rekorde purzeln. Hitze, Dürre und Unwetter haben die vergangenen Monate geprägt. Besonders die extreme Hitzewelle Ende Juni ist vielen noch gut in Erinnerung. Der DWD legt heute Zahlen zu Temperatur, Regen und Sonnenstunden vor. Schon der Frühling in diesem Jahr war deutlich wärmer und sonniger als im langjährigen Durchschnitt. Der Wetterdienst sprach damals von Verhältnissen wie in Südamerika oder Afrika. Eine neue App zeigt Bahnkunden jetzt an, welche Züge besonders häufig verspätet sind. Delay Bahn heißt sie und wurde von einem Forscher entwickelt, unabhängig von der Deutschen Bahn. Die App wertet Verspätungsdaten aus und zeigt für jeden Zug den Trend der letzten Tage an. Besonders betroffen in letzter Zeit waren Züge aus Prag und Budapest zwischen Dresden und Berlin mit 53 Minuten Verspätung im Schnitt.
4: Für Luxemburg und die gesamte Großregion, es bleibt wechselhaft und es kann immer wieder zu Schauern kommen. Teilweise sind auch kräftigere Niederschläge und Gewitter möglich. Dazu weht zeitweise ein stärkerer Wind. Die Temperaturen liegen zwischen 18 und 23 Grad. Morgen am Dienstag wird es insgesamt freundlicher. Neben einigen Wolken zeigt sich häufig die Sonne und nur vereinzelt kann es noch einen kurzen Schauer geben. Die Temperaturen steigen auf etwa 20 bis 24 Grad. Und jetzt der RTL-Verkehrsreport. Es geht auf die A1 Köln-Koblenz Richtung Trier zwischen Schweich und Dreieck-Moseltal. 2 Kilometer Stau wegen Bauarbeiten. A1 Köln-Koblenz Richtung Trier zwischen Gerolstein und Daun kommt es an einer Baustelle zu Behinderungen. A620 Saarlouis-Saarbrücken zwischen Wattgassen und Völklingen werden in beiden Richtungen Behinderungen an einer Baustelle. Den kompletten Verkehrsservice gibt's online über rtlradio.de. Wir wünschen weiterhin eine gute und sichere Fahrt.
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0: Hallo ihr Lieben, ihr hört gerade RTL Radio Feel Good Music. Ich bin Katja Burkhardt von RTL.12 vom Fernsehen und wir haben heute das hier in der Sendung.
1: Wir feiern heute zwei holländische Rettungsschwimmerinnen. Die haben nämlich 16 deutsche Kinder in Ameland an der Nordsee. Die haben denen wahrscheinlich das Leben gerettet, muss man sagen. Die Kinder sind in eine gefährliche Strömung geraten, haben Panik bekommen. Und man will sich nicht ausmalen, was passiert wäre, wenn die zwei Frauen nicht so spontan und so richtig gehandelt hätten. Dann gucken wir auf eine neue Charité-Studie. Die warnt nämlich jetzt eindringlich vor dem Süßstoff Xylit. Den habe ich auch immer genommen und dachte, ach, der ist doch viel besser als alle anderen. Aber offenbar nicht. Warum, seht ihr in Punkt 12. Und da schauen wir auch auf die offizielle Trauerfeier von König Harald. Die war gestern Abend. Und da haben sich viele gefragt, warum war denn Mette Marit nicht da? All das und vieles mehr gibt's in Punkt 12 und ich freue mich schon auf euch.
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3: Für Luxemburg und die gesamte Großregion schönen guten Tag. Luxemburgs Außenminister Xavier Bettel lehnt eine Normalisierung der Beziehungen zu den Taliban ab. Das stellte Bettel in einer Antwort auf eine parlamentarische Anfrage klar, wie L'Essentiel Online berichtet. Das Großherzogtum war bei Gesprächen zwischen europäischen Vertretern und den Taliban am 23. Juni nicht vertreten. Bei dem Austausch auf Initiative der Europäischen Union ging es unter anderem um technische Fragen wie Migration. Das Taliban-Regime steht international stark in der Kritik, insbesondere wegen der Einschränkungen bei Bildung für Mädchen und der Menschenrechtslage insgesamt. Die Lokführergewerkschaft GDL hat Streiks bei der Saarbahn für den gesamten September angekündigt. Der GDL-Bundesvorsitzende Mario Reis hat dem SR mitgeteilt, der Tarifkonflikt mit der Saarbahn sei jetzt Chefsache.
4: Das heißt, wir kündigen an, dass der Monat September nicht ohne Streik bleiben wird. Langfristig wir jeden Tag neu überlegen, ob wir in dem Tag eine Streikzeit finden, ansagen und an der Stelle kurzfristig dann den Verkehr stören müssen, weil wir wollen den Arbeitgeber an den Verhandlungstisch zwingen.
3: Die Saarbahn setzt derzeit dauerhaft auf das Ersatzkonzept mit Bussen und einigen Zügen. Sie will aktuell nicht mit der GDL verhandeln, sondern durchsetzen, dass auch die Lokführer in den Tarifvertrag wechseln, der mit Verdi ausgehandelt wurde. In den vergangenen Wochen kam es im Bereich Trier-West vermehrt zu gefährlichen Situationen auf Bahngleisen und im Gleisbereich. Die Bundespolizei Trier nimmt dies zum Anlass, nochmals auf die Gefahren und richtiges Verhalten an Bahnanlagen hinzuweisen. So kam es in letzter Zeit häufiger vor, dass jugendliche Gegenstände von Mitschülern aus Spaß in den Gleisbereich geworfen haben. Um diese wiederzuerlangen, musste der Gleisbereich von den Besitzern betreten werden, was schnell zu lebensbedrohlichen Situationen führen kann. Oberster Grundsatz ist und bleibt, Bahnanlagen sind keine Orte für Abenteuerspiel und Spaß. 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
5: Und jetzt der RTL-Verkehrsreport. Vorsicht bitte auf der A1 Richtung Luxemburg-Stadt zwischen Mertert und Pottersberg. Da steht ein defektes Fahrzeug auf der Pannenspur. Wegen Bauarbeiten auf der A1 Richtung Gasperich ist zwischen Munsbach und dem Cargo Center die rechte Spur derzeit gesperrt. Und dann geht es noch rüber ins Saarland auf die A620 Saarbrücken Richtung Saarlouis. Die Abfahrt St. Arnul ist wegen Bauarbeiten gesperrt. Weiterhin eine gute und sichere Fahrt.
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1: Ich bin Benjamin Herrmann. Guten Tag. Männer und Frauen sind in Deutschland völlig unterschiedlich verteilt. Je nach Alter und Region entscheidet sich die Anzahl teilweise deutlich. Das zeigen Zahlen des Statistischen Bundesamts. Katrin Müller.
2: Insgesamt gesehen leben hierzulande etwas mehr Frauen. Laut Statistik kommen bundesweit 1027 Frauen auf 1000 Männer. Die sind wiederum in den jüngeren Altersgruppen in der Überzahl, während es bei den älteren, also ab 50, mehr Frauen gibt. Laut Experten ist das auf eine höhere Lebenserwartung von Frauen zurückzuführen. Gleichzeitig gibt es bei älteren Männern eine höhere Abwanderung. Am größten ist der Unterschied in der Geschlechterverteilung übrigens in Schleswig-Holstein. Am ausgeglichensten ist das Verhältnis in Baden-Württemberg.
1: Auf der Wiese vor dem Reichstag startet heute eine Petition für einen deutschlandweiten Mietendeckel. Ein Bündnis aus Mieteninitiativen und Stadtteilvernetzungen fordert einen Erhöhungsstopp für 6 Jahre. Außerdem sollen überhöhte Mieten gesenkt und eine Obergrenze für Neuvermietungen eingeführt werden. Das alles steht in der Petition. Damit sich der Bundestag mit den Vorschlägen befassen muss, werden 30.000 Unterschriften gebraucht innerhalb der nächsten 6 Wochen. Eine neue App zeigt Bahnkunden jetzt an, welche Züge besonders häufig verspätet sind. Delay Bahn heißt sie und wurde von einem Forscher entwickelt, unabhängig von der Deutschen Bahn. Die App wertet Verspätungsdaten aus und zeigt für jeden Zug den Trend der letzten Tage an. Besonders betroffen in letzter Zeit waren Züge aus Prag und Budapest zwischen Dresden und Berlin mit 53 Minuten Verspätung im Schnitt.
3: Für Luxemburg und die gesamte Großregion, es bleibt wechselhaft und es kann immer wieder zu Schauern kommen. Teilweise sind auch kräftigere Niederschläge und Gewitter möglich. Dazu weht zeitweise ein stärkerer Wind. Die Temperaturen liegen zwischen 18 und 23 Grad. Morgen am Dienstag wird es insgesamt freundlicher. Neben einigen Wolken zeigt sich häufig die Sonne und nur vereinzelt kann es noch einen kurzen Schauer geben. Die Temperaturen steigen auf etwa 20 bis 24 Grad. Der RTL-Verkehrsreport. Vorsicht auf der A1 Richtung Luxemburg-Stadt. Zwischen Merthardt und dem Pottersberg steht auf der Pannenspur ein defektes Fahrzeug. Dann geht es auf die A1 Trier Richtung Koblenz. Zwischen Wittlich-Mitte und Hasborn steht auch ein defektes Fahrzeug. Und auf die A6er Brücken Richtung Kaiserslautern zwischen Vechingen und St. Ingbert West wird die Krumbach-Talbrücke neu errichtet. Hier kommt es zu Behinderungen. Den kompletten Verkehrsservice gibt's online über rtlradio.de. Gute Fahrt!
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0: Und jetzt der RTL-Verkehrsreport. Vorsicht bitte auf der A1 Richtung Luxemburg-Stadt zwischen Mertert und Pottersberg. Da steht ein defektes Fahrzeug auf der Pannenspur. Wegen Bauarbeiten auf der A1 Richtung Gasperich ist zwischen Munsbach und dem Cargo Center die rechte Spur derzeit gesperrt. Und dann geht es noch rüber ins Saarland auf die A620 Saarbrücken Richtung Saarlouis. Die Abfahrt St. Arnul ist wegen Bauarbeiten gesperrt. Weiterhin eine gute und sichere Fahrt.
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1: Ich bin Jan Seifert. Guten Tag. Wirtschaftsstandort Deutschland. Offenbar vor allem für ausländische Firmen interessant. Die haben letztes Jahr wieder deutlich mehr Geld investiert, rund 86 Milliarden Euro, etwa die Hälfte mehr als 2024. Das hat das Institut der deutschen Wirtschaft ausgerechnet. Auffällig ist, woher das Geld kommt. Die Briten haben ihre Investitionen fast vervierfacht und sind mit 26 Milliarden Euro jetzt größter Investor. US-Firmen haben sich dagegen zurückgezogen. Lottoglück in NRW. Ein Tipper aus dem Kreis Soos hat im Euro-Jackpot 1,6 Millionen Euro abgeräumt. Als einziger hatte er die 5 Gewinnzahlen und eine der beiden Eurozahlen richtig gehabt, für knapp 15 Euro Einsatz. Den ganz großen Jackpot hat bei der Ziehung am Freitag aber niemand geknackt, aber zur Wahrheit gehört auch, in der Gewinnklasse 1 beträgt die Chance auf den Jackpot rund 1 zu 140 Millionen. Ob mit oder ohne weiße Socken, die klassische Sandale ist kaum noch gefragt. Der Umsatz ging um 12% zurück, zeigt ein Handelsbericht. Insgesamt kaufen die Deutschen immer weniger Schuhe. Tine Klimach.
2: Ja, viele greifen eher zu Sneakers, weil echt bequem und man kann sie zu jedem Outfit tragen. Früher hat man den schicken Büroschuh einfach gegen eine Sandale getauscht. Jetzt wird der Sneaker oft durchgetragen, das sagen Marktexperten. Im letzten Jahr ist der Umsatz um knapp 12% zurückgegangen bei den Sandalen. Flipflops sind da nicht mit drin in der Rechnung. Insgesamt werden weniger Schuhe gekauft, aber die Nachfrage nach Sneakern, die steigt seit Jahren.
3: RTL Wetter. Für Luxemburg und die gesamte Großregion, es bleibt wechselhaft und es kann immer wieder zu Schauern kommen. Teilweise sind auch kräftigere Niederschläge und Gewitter möglich. Dazu weht zeitweise ein stärkerer Wind. Die Temperaturen liegen zwischen 18 und 23 Grad. Morgen am Dienstag wird es insgesamt freundlicher. Neben einigen Wolken zeigt sich häufig die Sonne und nur vereinzelt kann es noch einen kurzen Schauer geben. Die Temperaturen steigen auf etwa 20 bis 24 Grad.
4: Und jetzt der RTL-Verkehrsreport. A1 Köln-Koblenz Richtung Saarbrücken. Zwischen Dreieck Moseltal und Mehring, da steht ein defektes Fahrzeug. Dann geht es auf die A6 Saarlouis Richtung Kaiserslautern. Zwischen Dreieck Saarbrücken und Fechingen. Gefahr durch mehrere Steine auf der Fahrbahn. A8 Saarlouis Richtung Pirmasens. Zwischen Merchweiler und Friedrichsthal-Bildstock in beiden Richtungen. Behinderungen an einer Baustelle. Weitere Infos und den kompletten Verkehrsservice gibt's online über rtlradio.de. Gute Fahrt!
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0: Und jetzt der RTL-Verkehrsreport. Vorsicht bitte, es kommt zu Behinderungen auf der A1 Köln-Koblenz Richtung Trier zwischen Daun und Dreieck Vulkaneifel. A1 Köln-Koblenz Richtung Saarbrücken. Vorsicht zwischen Dreieck Moseltal und Mering steht ein defektes Fahrzeug. A1 Richtung Gasperich zwischen Munsbach und dem Cargos Center ist die rechte Spur wegen Wartungsarbeiten gesperrt. Und den kompletten Verkehrsservice gibt's online über rtlradio.de. Gute Fahrt!
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0: Ich bin Jan Seifert. Guten Tag. Das könnte heute noch mal voll werden auf den Strecken zu grenznahen Tankstellen in Polen. Morgen läuft dort der Tankrabatt aus. Christian Haffmann.
1: Die polnische Regierung hatte den nur bis zum Ende der Schulferien verlängert und das ist morgen. Begründung, damit die Rückreise der Polen aus dem Urlaub nicht so teuer wird. Bisher hat der Liter super umgerechnet rund 1,73 Euro gekostet, Diesel 1,70 Euro. Nach Schätzungen aus der Branche wird es ab morgen 14 bis 20 Cent pro Liter mehr. Möglich gemacht hatte den Rabatt eine gesenkte Mehrwertsteuer und ein täglicher Höchstpreis, den das Energieministerium dort festgelegt hat.
0: Wirtschaftsstandort Deutschland. Offenbar vor allem für ausländische Firmen interessant. Die haben letztes Jahr wieder deutlich mehr Geld investiert, rund 86 Milliarden Euro, etwa die Hälfte mehr als 2024. Das hat das Institut der deutschen Wirtschaft ausgerechnet. Auffällig ist, woher das Geld kommt. Die Briten haben ihre Investitionen fast vervierfacht und sind mit 26 Milliarden Euro jetzt größter Investor. US-Firmen haben sich dagegen zurückgezogen. Wie geht's weiter mit der Daily Soap unter uns? RTL will die Serie Ende 2026 aus dem Fernsehprogramm nehmen. Begründung, vor allem junge Menschen schauen nicht mehr klassisches Fernsehen. Die Produktionsfirma UFA sucht aber schon nach neuen Wegen, unter uns ab nächstem Jahr auf anderen Sendern oder digitalen Plattformen weiterlaufen zu lassen. Die Serie gibt's seit über 30 Jahren, sie hat Millionen Menschen begleitet.
2: Für Luxemburg und die gesamte Großregion. Heute bleibt es wechselhaft mit starker bis dichter Bewölkung und örtlich gibt es immer wieder mal kurze Schauer. Ab und zu kommt aber auch die Sonne mal kurz durch. Mit Höchstwerten um die 18 bis 23 Grad fühlt es sich allerdings etwas frisch an. Morgen wird es insgesamt wieder etwas freundlicher. Nach Auflösung einzelner Nebelfelder wechseln sich leichte bis dichte Wolkenfelder mit sonnigen Momenten ab und dabei bleibt es auch weitgehend trocken. Die Temperaturen schaffen es dabei auf Höchstwerte um die 20 bis 24 Grad. Und hier noch der RTL-Verkehrsreport. Im Saarland auf der A8 Saarlouis Richtung Neunkirchen zwischen dem Rastplatz Kutzhof und Merchweiler Gefahr durch eine Unfallstelle und Personen auf der Fahrbahn. Dort bitte besonders vorsichtig fahren. Auf der A6 in Richtung Luxemburg-Stadt defektes Auto zwischen dem Zessinger Kreuz und dem Gasbrücher Kreuz auf der Pannenspur. Und N11 Vorsicht in Höhe des Parkhotels Alvis ist eine Spur durch einen umgestürzten Baum blockiert. Allen unterwegs, da wo es geht, gute Fahrt und kommt vor allem sicher an.
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0: Hier ist der RTL-Verkehrsreport. Im Saarland auf der A8 Salö Richtung Neunkirchen zwischen dem Rastplatz Kutzhof und Merschweiler muss nach einem Unfall mit Verzögerungen gerechnet werden. In Luxemburg auf der A3 Richtung Frankreich, kurz vor der Raststätte Berchem, steht ein defektes Auto auf der Pannenspur. Und A13 Richtung Pétange, da ist ein Lastwagen liegen geblieben in Höhe der Ausfahrt Dudelange-Bourange. Auch der steht bereits auf der Pannenspur. Den kompletten Verkehrsservice gibt's auch aktuell auf rtlradio.de. Allen unterwegs, gute Fahrt!
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0: Ich bin Jan Seifert. Guten Tag. Das könnte heute noch mal voll werden auf den Strecken zu grenznahen Tankstellen in Polen. Morgen läuft dort der Tankrabatt aus. Christian Hafmann.
1: Die polnische Regierung hatte den nur bis zum Ende der Schulferien verlängert und das ist morgen. Begründung, damit die Rückreise der Polen aus dem Urlaub nicht so teuer wird. Bisher hat der Liter super umgerechnet rund 1,73 Euro gekostet, Diesel 1,70 Euro. Nach Schätzungen aus der Branche wird es ab morgen 14 bis 20 Cent pro Liter mehr. Möglich gemacht hatte den Rabatt eine gesenkte Mehrwertsteuer und ein täglicher Höchstpreis, den das Energieministerium dort festgelegt hat.
0: Damit vor allem Kids und Jugendliche im Netz besser geschützt sind, für ChatGPT, Reddit und die Spieleplattform Roblox gelten bald strengere EU-Regeln. Alle drei Plattformen haben in Europa im Schnitt mehr als 45 Millionen User pro Monat und müssen sich deshalb an das Gesetz über digitale Dienste halten, das hat die EU-Kommission mitgeteilt. Die drei US-Unternehmen haben jetzt 4 Monate Zeit, sich auf die neuen Regeln einzustellen. Bei Verstößen drohen Millionen Strafen. Die hat die EU ja zum Beispiel schon gegen AliExpress und Temu verhängt. Im Büro, zu Hause oder im Club, Sneaker passen immer, Sommer wie Winter. Obwohl der Umsatz mit Schuhen laut Handelsbericht insgesamt zurückgeht, werden Sneaker immer beliebter. Grund, wer die trägt, trägt sie einfach durch, auch im Sommer. Früher hat man im Büro die schicken Schuhe gegen Sandalen getauscht, heute bleibt der Sneaker am Fuß. Vor allem Sandalen sind deshalb immer weniger gefragt.
2: Für Luxemburg und die gesamte Großregion. Heute bleibt es wechselhaft mit starker bis dichter Bewölkung und örtlich gibt es immer wieder mal kurze Schauer. Ab und zu kommt aber auch die Sonne mal kurz durch. Mit Höchstwerten um die 18 bis 23 Grad fühlt es sich allerdings etwas frisch an. Morgen wird es insgesamt wieder etwas freundlicher. Nach Auflösung einzelner Nebelfelder wechseln sich leichte bis dichte Wolkenfelder mit sonnigen Momenten ab und dabei bleibt es auch weitgehend trocken. Die Temperaturen schaffen es dabei auf Höchstwerte um die 20 bis 24 Grad. Und hier noch der RTL-Verkehrsreport. Aufgepasst in Luxemburg auf der A1 Richtung Luxemburg-Stadt. In Höhe Wasserbillig liegt ein Gegenstand auf der Fahrbahn. A3 Richtung Frankreich, kurz vor der Raststätte Berchem ist ein Fahrzeug liegen geblieben, das steht auf der Pannenspur. A13 Richtung Pétange, defekter Lastwagen in Höhe der Ausfahrt Dudelange-Bourange, auch der steht bereits auf der Pannenspur. Und A8 Salö Richtung Neunkirchen, zwischen dem Rastplatz Kutzhof und Merschweiler muss nach einem Unfall mit Verzögerungen gerechnet werden. Allen unterwegs gute und sichere Fahrt.
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Hey, hier ist RTL Radio, Feel Good Music. Und das heute am Nachmittag zum ersten Mal mit mir, Timo Reim. Ja, guten Start in die Woche für euch. Und da tacken wir doch direkt gleich mal ein bisschen frisches Wissen auf. Viel schlauer gleich nach zwei Hits. Jetzt share.

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1: Und da schauen wir jetzt mal auf die Rente. Ist ja ein viel diskutiertes Thema aktuell, ne? Und die Bundesregierung hat da einiges auf den Weg gebracht, was jetzt kommen soll. Zum 1. Januar 2027 startet ja das neue Altersvorsorgereformgesetz. So, erstmal ein sehr sperriger Begriff. Und viele werben jetzt tatsächlich auch schon mit, dass da einiges Neues kommt. Aber was ist da genau drin im sogenannten Altersvorsorgedepot? Soll er die sogenannte Riester-Förderung ablösen? Was kann das Ganze? Was bedeutet das vor allem für eure Rente? Das haben wir Dr. Bernd Brückmann von der Stiftung Warentest gefragt.
2: Das Altersvorsorgedepot soll dafür sorgen, dass man zukünftig renditeträchtiger und kostengünstiger für die Altersvorsorge vorsorgen soll. In der alten Riester-Welt war es so, dass man eben einmal Verträge mit 100% Beitragsgarantie zeichnen konnte. Und in der neuen Welt, wo es eben dieses Altersvorsorgedepot gibt, ist es so, dass man auf diese Beitragsgarantie von 100% der eingezahlten Beiträge nun vollständig verzichtet. Und das Loslassen quasi von der Kapitalgarantie soll dazu dienen, dass man renditeträchtiger anlegen kann, dass dadurch eben die Altersvorsorge sich stärker darstellt und mehr Kapital am Ende für die Auszahlung auch zur Verfügung steht.
1: Okay, das ist erstmal ein ganz gutes Zeichen. Das Altersvorsorgedepot ist also ein Aktiendepot für die Rente, in dem man dann das Geld direkt in Fonds oder ETFs anlegt. Dafür gibt es dann aber auch Zuschüsse vom Staat und gar nicht mal so wenig. Für die ersten 360 Euro, die man pro Jahr selbst einzahlt, gibt der Staat 50 Cent pro Euro dazu. Also maximal 180 Euro Zuschuss vom Staat. Im Grunde geschenkt für die Rente, für die Vorsorge. Für wen ist das denn sinnvoll und was sind die Vor- und Nachteile?
2: Attraktiv ist es, ich denke mal, für Normal- und Gutverdiener, für Personen, die relativ wenig verdienen oder Personen mit sehr vielen Kindern im kindergeldfähigen Alter, für die kann die alte Förderung noch attraktiv sein. Die große Chance, die mit einem Altersvorsorgedepot verbunden ist, ist eben die kapitalmarktnahe Anlage der Beiträge und damit das Erwirtschaften höhere Rendite. Auch mit Blick auf die Auszahlungsphase ist es so, dass man dort eben auch die Gestaltung hat, nur eine Auszahlung bis zum Vollendung des 85. Lebensjahr in Anspruch nehmen zu können und nicht auf eine lebenslange Rente setzen muss. Das macht die Sache durchaus flexibler. Nachteile muss man eben schauen, inwieweit man auch von der Förderung dann am Ende profitiert. Und das kann durchaus kritisch sein oder ein Problem sein für Personen mit einem geringen Einkommen.
1: Okay, sagt Dr. Bernd Brückmann von der Stiftung Warentest zum staatlich geförderten Altersvorsorgedepot, dass die Riester-Rente ab Januar 2027 ersetzen soll, eignet sich also vor allem für Normalverdiener, Gutverdiener. Ansonsten lohnen sich aber auch andere Förderungen. Viel gut, viel schlauer zum Nachhören findet ihr auch nochmal auf rtlradio.de.
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3: Für Luxemburg und die gesamte Großregion schönen guten Tag. Im Rechtsstreit um die Überprüfung von Verfassungsfeinden im Rheinland-Pfälzischen Landtag will der Verfassungsgerichtshof noch im September eine Entscheidung fällen. Abgeordnete und Fraktionen im Landtag von Rheinland-Pfalz bekommen für verfassungsfeindliche Mitarbeiter kein Geld. So will es eine Gesetzesänderung aus dem Jahr 2025. Davon betroffen sind bisher ausschließlich AfD-Abgeordnete. Die AfD-Fraktion im Landtag hält die Regelung für verfassungswidrig und hat dagegen geklagt. Dazu Landtagspräsident Matthias Lammert im SWR.
4: Wer privat jemanden anstellt, der kann das machen, wie er will. Aber hier geht es eben darum, dass es ja hier auch Pauschalen gibt, die konkret an die Abgeordneten gehen, um ihre Mitarbeiterinnen und Mitarbeiter zu bezahlen. Und da wollen wir einfach den Anspruch haben, dass zumindest diese Personen auf dem Boden unserer Verfassung stehen und nicht dagegen sind.
3: Bestehen die Personen die Zuverlässigkeitsprüfung nicht oder verweigern diese, enden nach dem Gesetz die staatlichen Aufwendungen. In diesem Jahr sind nach Schätzungen des Robert-Koch-Instituts im Saarland bereits mehr als 500 Menschen an den Folgen der Hitze gestorben. Es gab bisher geschätzt 520 hitzebedingte Sterbefälle, wie aus dem aktuellen RKI-Wochenbericht laut dpa hervorgeht. In den 5 Jahren davor waren es demnach zusammen nicht einmal die Hälfte, nämlich 250. Die Bundeswehr übt in Rheinland-Pfalz. Vom 14. bis 25. September macht ein ABC-Abwehrregiment ein Manöver. Es heißt Badischer Sturm 2026, wie die Bundeswehr, die Stadt Landau und der Kreis Südliche Weinstraße informieren. Rund 550 Soldatinnen und Soldaten sowie etwa 100 Fahrzeuge werden laut Ankündigung an dem Manöver beteiligt sein, das unter anderem im Raum Landau und im Landkreis Südliche Weinstraße stattfindet. Auf dem Programm stehen laut Bundeswehr verschiedene Übungen zur ABC-Abwehr, also zum Schutz vor atomaren, biologischen und chemischen Gefahren. 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
5: Hier ist der RTL-Verkehrsreport. In Luxemburg auf der N11 aufgepasst in Höhe des Parkhotels Alvis ist eine Spur durch einen umgestürzten Baum blockiert. Unfall in der Rue de Gasperich zwischen Hesperange und der Industriezone am Howald. Die Straße ist dort teilweise blockiert. N12, Vollsperrung wegen einer Baustelle zwischen dem Heiderscheider Grund und Eschdorf. Eine Umleitung ist dort ausgeschildert. Und A8 Salö Richtung Neunkirchen zwischen dem Rastplatz Kutzhof und Merschweiler muss mit Behinderungen wegen eines Unfalls gerechnet werden. Gute Fahrt!
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London Beats. 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Kennt ihr dieses Gefühl, wenn ihr alte Serien wieder entdeckt und sie einfach euch nicht mehr loslassen? Ja, meiner Verlobten ging das so. Ich habe mich dann angeschlossen. Friends auf RTL Plus einfach durchgesuchtet. Macht ja auch mega viel Spaß, zumindest solange man guckt. Denn wenn man dann die ganze Nacht bis 5 Uhr morgens durchgesuchtet hat, ist man am nächsten Morgen doch ganz schön fertig. Darauf erstmal einen Kaffee. Für euch vielleicht auch. Dazu Coplay.

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0: Ich bin Jan Seifert. Guten Tag. Damit wir besser im Netz geschützt sind, für ChatGPT, Reddit und die Spieleplattform Roblox gelten bald schärfere Regeln. Wer sich nicht dran hält, für den wird's teuer. Dieter Ebeling in Brüssel. Was genau hat die EU da vor?
1: ChatGPT, Reddit und Roblox müssen künftig darauf achten, dass dort keine Hassbotschaften oder Falschinformationen geteilt werden. Vor allem dürfen sie nichts tun, was eine Abhängigkeit junger Menschen, also eine Art Sucht, fördert. Die Regeln gelten für Plattformen mit mehr als 45 Millionen Nutzern pro Monat. Bei Verstößen drohen Millionen Geld.
0: Zu heiß, zu trocken, jetzt haben wir es schwarz auf weiß. Der Sommer ist der zweitwärmste in ganz Deutschland, der je gemessen wurde. Nur 2023 war es im Schnitt laut DWD noch heißer. Waldbrände wie in der Eifel, mickrige Gemüseernte oder staubtrockene Äcker, aber auch Tornados wie in Hessen und Brandenburg. Forscher sagen, solche Sommer wird es bei uns häufiger geben. Mehr Geld für Hitzeschutz wird es wohl laut Bundesregierung dagegen nicht geben. Immerhin, Feuerwehren sollen aber besser ausgestattet werden. Im Büro, zu Hause oder im Club, Sneaker passen immer, Sommer wie Winter. Obwohl der Umsatz mit Schuhen laut Handelsbericht insgesamt zurückgeht, werden Sneaker immer beliebter. Grund, wer die trägt, trägt sie einfach durch, auch im Sommer. Früher hat man im Büro die schicken Schuhe gegen Sandalen getauscht, heute bleibt der Sneaker am Fuß. Vor allem Sandalen sind deshalb immer weniger gefragt. Und noch eine gute Nachricht zum Schluss. Ex-RTL-Serienstar und Sängerin Janett Biedermann ist Mama geworden. Mit 46 Jahren hat sie ihr erstes Kind zur Welt gebracht. Laut Bild ein Sohn. Mutter und Kind wohlauf.
2: RTL-Wetter. Für Luxemburg und die gesamte Großregion. Den Nachmittag hindurch ändert sich nichts. Es bleibt wechselhaft mit starker bis dichter Bewölkung und stellenweise gibt es auch immer wieder mal kurze Schauer. Ab und zu aber auch sonnige Momente. Die Temperaturen bewegen sich aktuell zwischen 17 und 21 Grad. Morgen wird es insgesamt freundlicher. Nach Auflösung einzelner Nebelfelder wechseln sich leichte bis dichte Wolkenfelder mit sonnigen Momenten ab. Und dabei bleibt es auch weitgehend trocken. Die Temperaturen schaffen es dabei auf Höchstwerte um die 20 bis 24 Grad. Und hier noch der RTL-Verkehrsreport. Auf der A8 Neunkirchen Richtung Saarlouis zwischen Merchweiler und dem Kreuz Saarbrücken Gefahr durch Gegenstände auf der Fahrbahn. In Luxemburg auf der A4 Richtung Luxemburg-Stadt steht ein defekter Transporter vor der Ausfahrt Leudelange Nord. Dort bitte aufpassen. CR 152B zwischen Schengen und dem französischen Cons-les-Bains gab es einen Unfall. Dort kommt es zu Verzögerungen in beiden Richtungen. Und Unfall in der Rue de Gasperich zwischen Hesperange und der Industriezone am Hohwald. Allen unterwegs, gute Fahrt.
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0: Ja, und das heute mit mir, Timo Reim, für Sarah Oswald, der Feelgood-Nachmittag. Schön, dass er mit einem richtig schönen Gefühl in den ersten Feierabend der Woche reinstarten wollte. Das macht er hier gerne bei uns, mit uns und natürlich mit Feelgood-Musik von den 80ern bis heute. Und ganz, ganz viele Infos, die euer Leben besser machen. 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

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Richtig viel Spaß hier am Montagnachmittag auf dem Weg Richtung Feierabend. Und Spaß macht vor allem auch das, wenn ihr da mit dabei seid. Take That laden euch ja ein zu einem Secret Event in Berlin schon diesen Donnerstag. Und ihr könnt weiter mit dabei sein. Wie das Ganze funktioniert, wisst ihr gleich. In 5 Minuten Feuer für Collins. Two Hearts.

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Timo Reim hier heute für Sarah Oswald. 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
1: Und hier ist der RTL-Verkehrsreport. In Luxemburg auf der A4 Richtung Luxemburg-Stadt. Defekter Transporter vor der Ausfahrt Leuil-Lange-Nord. Dort bitte aufpassen. Unfall in Strassen auf der Route d'Allon in Höhe McDonald. Die Straße ist teilweise blockiert. Mit Verzögerungen muss gerechnet werden. A8 Neunkirchen Richtung Saarlouis zwischen Merchweiler und dem Kreuz Saarbrücken. Gefahr durch Gegenstände auf der Fahrbahn. Und A620 Saarlouis Richtung Saarbrücken bei der Ausfahrt Wilhelm-Heinrich-Brücke. Gefahr durch eine Unfallstelle. Allen unterwegs, gute Fahrt.
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Feel Good Music im Feel Good Nachmittag. Timo Reim hier, heute für Sarah Oswald. Und die große Jubiläumswoche bei Alles, was zählt, ist gestartet. Heute Abend, 5:05 bei RTL Fernsehen, geht's da weiter und es wird super spannend. 20 Jahre Alles, was zählt.

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1: Ich bin Jan Seifert. Guten Tag. Wirtschaftsstandort Deutschland. Offenbar vor allem für ausländische Firmen interessant. Die haben letztes Jahr wieder deutlich mehr Geld investiert, rund 86 Milliarden Euro, etwa die Hälfte mehr als 2024. Das hat das Institut der deutschen Wirtschaft ausgerechnet. Auffällig ist, woher das Geld kommt. Die Briten haben ihre Investitionen fast vervierfacht und sind mit 26 Milliarden Euro jetzt größter Investor. US-Firmen haben sich dagegen zurückgezogen. Zu heiß, zu trocken, jetzt haben wir es schwarz auf weiß. Der Sommer ist der zweitwärmste in ganz Deutschland, der je gemessen wurde. Nur 2023 war es im Schnitt laut DWD noch heißer. Waldbrände wie in der Eifel, mickrige Gemüseernte oder staubtrockene Äcker, aber auch Tornados wie in Hessen und Brandenburg. Forscher sagen, solche Sommer wird es bei uns häufiger geben. Mehr Geld für Hitzeschutz wird es wohl laut Bundesregierung dagegen nicht geben. Immerhin, Feuerwehren sollen aber besser ausgestattet werden. Etliche Windows-User ärgern sich gerade mit einem riesigen Mauszeiger auf dem Bildschirm rum. Hintergrund, nach dem letzten Update spinnen die persönlichen Einstellungen. Microsoft untersucht das Problem gerade. Betroffen ist Windows 11. Zurückholen lassen sich die alten Einstellungen bisher nicht. Im September soll es ein Update geben. Viel gute Nachricht fürs Konto. Zumindest bei zwei Lottospielern kommt jetzt eine Millionenüberweisung. In Brandenburg hat ein Spieler beim Lotto am Samstag mit 6 richtigen 4 Millionen Euro. In NRW zuvor ein Spieler beim Euro-Jackpot 1,6 Millionen Euro abgeräumt. Aber zur Wahrheit gehört auch, 6 richtige, das ist eine Chance von 1 zu 15 Millionen. Und den Euro-Jackpot zu knacken liegt sogar nur bei 1 zu 140 Millionen.
2: Für Luxemburg und die gesamte Großregion. Den Nachmittag hindurch ändert sich nichts. Es bleibt wechselhaft mit starker bis dichter Bewölkung und stellenweise gibt es auch immer wieder mal kurze Schauer. Ab und zu aber auch sonnige Momente. Die Temperaturen bewegen sich aktuell zwischen 17 und 21 Grad. Morgen wird es insgesamt freundlicher. Nach Auflösung einzelner Nebelfelder wechseln sich leichte bis dichte Wolkenfelder mit sonnigen Momenten ab und dabei bleibt es auch weitgehend trocken. Die Temperaturen schaffen es dabei auf Höchstwerte um die 20 bis 24 Grad. Und hier noch der RTL-Verkehrsreport. In Luxemburg auf der A13 Richtung Schengen ist im Tunnel Markusberg aktuell nur eine Spur befahrbar. Deshalb dort 1,5 Kilometer Stau vor dem Tunnel. Bitte langsam an der Stauende heranfahren. Unfall in Strassen auf der Route d'Allon in Höhe McDonald. Die Straße ist teilweise blockiert. Und im Saarland auf der A8 Luxemburg Richtung Saarlouis zwischen Perl und Perl-Borg. Gefahr durch ein liegen gebliebenes Fahrzeug. Alle weiteren Infos gibt's auch online auf rtlradio.de. Wir wünschen gute Fahrt.
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7: Ja, 16.50 Uhr, in 10 Minuten ist es 5 schicken Starts in den Montagfeierabend. Hier ist Timo Reim, heute für Sarah Oswald im Feel Good Nachmittag. Und es geht weiter. 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

0: Es ist kurz nach 17 Uhr. Hier ist RTL Radio Feel Good Music von den 80ern bis heute. Timo Reim hier für Sarah Oswald im Feel Good Nachmittag. Und an dieser Stelle schalten wir immer rüber zu unseren Kollegen nach Köln. Wollen wissen, was geht denn da heute ab? Was gibt's heute Abend bei RTL exklusiv? Kina Amor ist für uns in Köln im Studio.
1: Einen wunderschönen guten Nachmittag aus Köln. Hier ist Kina Amor und wir beschäftigen uns heute bei exklusiv unter anderem mit Desiree Nick. Die feiert ja in einem Monat ihren 70. Geburtstag. Und tatsächlich soll bei ihr ein weiteres Playboy-Shooting-Thema sein. Oh. Was sie uns dazu verrät, heute bei Exklusiv, neben vielen anderen Promi-Themen, wie immer ab 18.30 Uhr. Und ich freue mich.
0: Danke dir, Kena. Wir schalten ein 18.30 Uhr exklusiv im RTL-Fernsehen und natürlich auch auf RTL+. Und hier gleich ganz, ganz viel Feel Good Music, unter anderem von Roxette, den Backstreet Boys dabei und Savage Garden gleich schon in nicht mehr 10 Minuten.
2: Hier ist der RTL-Verkehrsreport. In Luxemburg auf der A13 in Richtung Schengen im Tunnel Markusberg ist aktuell nur eine Spur befahrbar, deshalb 1,5 Kilometer Stau vor dem Tunnel. N12 Vollsperrung wegen einer Baustelle zwischen dem Heiderscheider Grund und Eschdorf. Eine Umleitung ist dort eingeschildert. Im Saarland auf der A8 Luxemburg Richtung Saarlouis in Höhe Perlborg ca. 4 Kilometer Stau wegen einer Baustelle. Und L134 in Bliesen ist die Flächenbachstraße in Höhe Jasminweg nach einem Unfall gesperrt. Allen unterwegs, gute Fahrt.
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ist Roxette hier auf RTL Radio. Feel Good Music von den 80ern bis heute im Feel Good Nachmittag. Timo Reim ist hier für Sarah Oswald. Die ist aktuell im RTL Fernsehen unterwegs. Und da können wir uns natürlich auch auf ganz, ganz viele News freuen, die das Leben besser machen, die dein Leben besser machen. Mein einfacher Tipp für Nachmittag, wo gerade irgendwie tatsächlich auch im Sommer alle wieder anfangen rumzuschnupfen, einfach mal wieder einen richtig guten Tee trinken. Tut gut. Und das hier auch. 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

0: Ich bin Jan Seifert. Guten Tag. Butter, Brot, Gemüse, die Lebensmittelpreise sind im August kaum teurer geworden. Immerhin, laut Statistikern hat sich aber ansonsten das Leben verteuert. Die Inflation betrug 2,9%, Preistreiber vor allem die hohen Spritpreise. Und die dürften sich absehbar auch nicht ändern, denn die Preise für Rohöl sind gerade erst wieder gestiegen. Ob mit oder ohne weiße Socken, die klassische Sandale ist kaum noch gefragt. Der Umsatz ging um 12% zurück, zeigt ein Handelsbericht. Insgesamt kaufen die Deutschen immer weniger Schuhe. Tine Klima.
1: Ja, viele greifen eher zu Sneakers, weil echt bequem und man kann sie zu jedem Outfit tragen. Früher hat man den schicken Büroschuh einfach gegen eine Sandale getauscht. Jetzt wird der Sneaker oft durchgetragen, das sagen Marktexperten. Im letzten Jahr ist der Umsatz um knapp 12% zurückgegangen bei den Sandalen. Flipflops sind da nicht mit drin in der Rechnung. Insgesamt werden weniger Schuhe gekauft, aber die Nachfrage nach Sneakern, die steigt seit Jahren.
0: Fußball-Superstar Lionel Messi verlässt die argentinische Nationalmannschaft. Das hat er eben auf seinen Socials verkündet. Der 39-Jährige postete seinen Rücktritt 6 Wochen nach der 0:1-Niederlage im WM-Endspiel gegen Spanien. Wie geht's weiter mit der Daily Soap unter uns? RTL will die Serie Ende 2026 aus dem Fernsehprogramm nehmen. Begründung: Vor allem junge Menschen schauen nicht mehr klassisches Fernsehen. Die Produktionsfirma UFA sucht aber schon nach neuen Wegen, unter uns ab nächstem Jahr auf anderen Sendern oder digitalen Plattformen weiterlaufen zu lassen. Die Serie gibt's seit über 30 Jahren. Sie hat Millionen Menschen begleitet.
2: RTL Wetter. Für Luxemburg und die gesamte Großregion. Den Nachmittag hindurch ändert sich nichts. Es bleibt wechselhaft mit starker bis dichter Bewölkung und stellenweise gibt es auch immer wieder mal kurze Schauer. Ab und zu aber auch sonnige Momente. Die Temperaturen bewegen sich aktuell zwischen 17 und 21 Grad. Morgen wird es insgesamt freundlicher. Nach Auflösung einzelner Nebelfelder wechseln sich leichte bis dichte Wolkenfelder mit sonnigen Momenten ab. Und dabei bleibt es auch weitgehend trocken. Die Temperaturen schaffen es dabei auf Höchstwerte um die 20 bis 24 Grad. Und hier noch der RTL-Verkehrsreport. In Luxemburg auf der A13 Richtung Schengen ist im Tunnel Markusberg aktuell nur eine Spur befahrbar. Deshalb dort 1,5 Kilometer Stau vor dem Tunnel. Bitte langsam an der Stauende heranfahren. Unfall in Strassen auf der Route d'Allon in Höhe McDonald. Die Straße ist teilweise blockiert. Und im Saarland auf der A8 Luxemburg Richtung Saarlouis zwischen Perl und Perlborg. Gefahr durch ein liegengebliebenes Fahrzeug. Alle weiteren Infos gibt's auch online auf rtlradio.de. Wir wünschen gute Fahrt.
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7: Ja, gleich 18 Uhr. Timo Reim hier. Heute für Sarah Oswald im Feel Good Nachmittag. Genau, Sarah ist ja gerade im Fernsehen zu sehen, deswegen mit mir. Und es gibt den doppelten Abschied im Grunde zu feiern. Wir haben es gerade in RTL aktuell gehört. Einmal verabschiedet sich die Daily Soap unter uns im RTL Fernsehen. Die Kollegen gucken jetzt, wie geht's da weiter? Was gibt's vielleicht auch als neues Follow-up? Und jetzt ist auch klar, Lionel Messi verabschiedet sich auch offiziell aus der argentinischen Nationalelf. Oh, das ist natürlich eine Ära, die da zu Ende geht. Dafür gibt's bei uns was Neues. 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Und hier jetzt Feel Good Music von den 80ern bis heute, die richtig viel Spaß macht. Geht los mit dem Banger.
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Nossa, Michael Tello hier auf RTL Radio. Feel Good Music von den 80ern bis heute. Schönen Montag, Feierabend. Und falls ihr gerade nichts zu tun habt, ganz einfach noch schnell mitmachen auf rtlradio.de und in der App Mitglied werden im RTL Feel Good Club. Da gibt's noch 1000 Euro zu gewinnen. 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

0: BTS, Swim auf RTL Radio. Feel Good Music von den 80ern bis heute. Richtig, richtig viel entspannte Vibes zum Feierabend. Erster Feierabend zum Start in die neue Woche. Ja, und wir feiern, oder besser gesagt, sind auch ein bisschen traurig über diesen Abschied. Einmal von Lionel Messi, natürlich aus der argentinischen Nationalelf, aber auch ein großer Abschied. Unter uns wird zu Ende diesen Jahres bei RTL im Fernsehen eingestellt. Ja, traurig eigentlich, ne? Am 28. November 94 war der schon. Da hat die Serie das erste Mal das Licht der Welt erblickt, wurde zum ersten Mal ausgestrahlt. Ja, vielen Fans tut der Abschied jetzt natürlich weh. Und viele, viele Stars aus der Serie widmen sich dann was Neuem. Aber es kann natürlich auch eine gute Chance sein für viele, die mit dabei sind und schon seit mehr als 3 Jahrzehnten Schillerallee geprägt haben. Denn RTL plant jetzt natürlich eine Nachfolge und überlegt, was kann es da jetzt Neues geben? Was wird es im Programm zu sehen geben? Das erfahren wir dann hoffentlich bald und freuen uns bis Ende des Jahres 2026 einfach noch über ganz viele Folgen unter uns im TV bei RTL for free oder natürlich auch auf RTL Plus. So, und wir freuen uns jetzt auf den Feierabend gleich mit richtig viel Good Music. Können viel Good Nachmittag und Feierabend unter anderem dabei. Natürlich auch Hubert K., Sugar Rays mit am Start und gleich schon der Knauer Noche.
1: Und hier ist der RTL-Verkehrsreport. Auf der A64 Luxemburg in Richtung Trier aufgepasst. Zwischen der Sauertalbrücke und Trier liegen Gegenstände auf der Fahrbahn. A6 Kaiserslautern Richtung Metzlerbrücken. Zwischen St. Ingbert Mitte und St. Ingbert West. Gefahr durch ein liegen gebliebenes Fahrzeug auf der linken Spur. Vorsicht, dort besteht Staugefahr. Und A8 Luxemburg Richtung Saarlouis in Höhe Perlborg. Aktuell circa noch 3 Kilometer Stau. Grund ist eine Baustelle. Bitte langsam an das Stauende heranfahren. Allen unterwegs weiterhin gute Fahrt.
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Feierabend auf RTL Radio. Feel Good Music von den 80ern bis heute hier im Feel Good Nachmittag. Mit mir Timo Reim heute für Sarah Oswald. 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
2: Ich bin Jan Seifert. Guten Abend. Das könnte heute noch mal voll werden auf den Strecken zu grenznahen Tankstellen in Polen. Morgen läuft dort der Tankrabatt aus. Christian Haffmann.
3: Die polnische Regierung hatte den nur bis zum Ende der Schulferien verlängert und das ist morgen. Begründung, damit die Rückreise der Polen aus dem Urlaub nicht so teuer wird. Bisher hat der Liter super umgerechnet rund 1,73 Euro gekostet, Diesel 1,70 Euro. Nach Schätzungen aus der Branche wird es ab morgen 14 bis 20 Cent pro Liter mehr. Möglich gemacht hatte den Rabatt eine gesenkte Mehrwertsteuer und ein täglicher Höchstpreis, den das Energieministerium dort festgelegt hat.
2: Alarmstufe Rot in der Pflegeversicherung. Laut GKV-Spitzenverband belaufen sich die Defizite im ersten Halbjahr auf 770 Millionen Euro. Diana Kramer.
4: Die Ausgaben seien im Moment dreimal so hoch wie die Einnahmen, sagt der GKV-Chef. Das könne und werde auf Dauer so nicht funktionieren. Schon für Oktober rechnen die Pflegekassen damit, dass das Geld nicht mehr reicht, um die Pflegeleistungen voll zu finanzieren. Das Ende der Fahnenstange ist erreicht, sagte Blatt. Hauptgrund sei die steigende Zahl an Menschen, die Leistungen zur Pflegeversicherung bekommen. Inzwischen seien das fast 6 Millionen Personen. Der Verband fordert die Politik auf, schnell zu handeln, damit die Pflege nicht selbst zum kompletten Pflegefall wird.
2: Fußball-Superstar Lionel Messi verlässt die argentinische Nationalmannschaft. Das hat er auf seinen Socials verkündet. Der 39-Jährige postete seinen Rücktritt 6 Wochen nach der 0:1-Niederlage der Argentinier im WM-Endspiel gegen Spanien. Und noch eine gute Nachricht zum Schluss. Ex-RTL-Serienstar und Sängerin Janet Biedermann ist Mama geworden. Mit 46 Jahren hat sie ihr erstes Kind zur Welt gebracht. Laut Bild ein Sohn. Mutter und Kind wohlauf.
5: RTL-Wetter. Für Luxemburg und die gesamte Großregion. Wechselnde Bewölkung und örtliche Schauer begleiten uns auch durch den Abend. Die Temperaturen dazu liegen aktuell bei 17 Grad in der Eifel und 21 Grad im Saartal. In der Nacht ist die Bewölkung weiterhin wechselhaft, aber die Schauer lassen etwas nach. Die Temperaturen gehen dabei runter auf 14 bis 10 Grad. Der Tag morgen wird relativ freundlich. Nach Auflösung einzelner Nebelfelder wechseln sich leichte bis dichte Wolkenfelder ab. Dazu gibt es auch ein paar sonnige Momente und es bleibt auch weitgehend trocken. Die Temperaturen schaffen es morgen auf Höchstwerte um die 20 bis 24 Grad. Und hier noch der RTL-Verkehrsreport. Im Saarland auf der A8 Luxemburg Richtung Saarlouis in Höhe Perlborg. Aktuell noch circa 3 Kilometer Stau. Grund ist eine Baustelle. Bitte langsam an der Stauende heranfahren und Rettungsgasse freilassen. Und hier noch ein Hinweis für die A4 in Luxemburg in Richtung Esch-Alzett. Da ist die Ausfahrt Leutlange Nord von heute Abend 20 Uhr bis morgen früh um 5 Uhr gesperrt. Eine Umleitung wird eingerichtet. Gute Fahrt!
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2: So, jetzt ist es aber hoffentlich endlich soweit. Feierabend am Montag um kurz vor 7 mit mir Timo Reim für Sarah Oswald in dieser Woche im Feel Good Nachmittag. 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
1: Ich bin Jan Seifert und das sind die wichtigsten Meldungen des Tages. Butter, Brot, Gemüse, die Lebensmittelpreise sind im August kaum teurer geworden. Immerhin, laut Statistikern hat sich aber ansonsten das Leben verteuert. Die Inflation betrug 2,9%, Preistreiber vor allem die hohen Spritpreise. Und die dürften sich absehbar auch nicht ändern, denn die Preise für Rohöl sind gerade erst wieder gestiegen. Nach der Spritze kommt die Pille. Sie heißen Ozempic oder Wegovy Abnehmmittel. Und wenn die Apotheken am Morgen wieder öffnen, wird es das Medikament auch als Tablette geben. Claudia Wächter, wie bereiten sich denn die Apotheken vor? Wird mit einer großen Nachfrage gerechnet?
2: Ja, was man so hört, manche Apotheken rechnen wirklich mit einem wahren Ansturm auf die Pille, weil ja viele natürlich Angst haben vor Spritzen. Eine Pille schlucken ist da angenehmer. Aber auch die Tablette hat Nebenwirkungen und ist absolut kein Lifestyle-Produkt, sagen Mediziner. Und die warnen auch vor dubiosen Online-Anbietern oder auch Online-Ärzten.
1: Damit wir besser im Netz geschützt sind, für ChatGPT, Reddit und die Spieleplattform Roblox gelten bald schärfere Regeln. Wer sich nicht dran hält, für den wird's teuer. Dieter Ebeling in Brüssel. Was genau hat die EU da vor?
3: ChatGPT, Reddit und Roblox müssen künftig darauf achten, dass dort keine Hassbotschaften oder Falschinformationen geteilt werden. Vor allem dürfen sie nichts tun, was eine Abhängigkeit junger Menschen, also eine Art Sucht, fördert. Die Regeln gelten für Plattformen mit mehr als 45 Millionen Nutzern pro Monat. Bei Verstößen drohen Millionen Geld.
1: Ob mit oder ohne weiße Socken, die klassische Sandale ist kaum noch gefragt. Der Umsatz ging um 12% zurück, zeigt ein Handelsbericht. Insgesamt kaufen die Deutschen immer weniger Schuhe. Tine Klimach.
4: Ja, viele greifen eher zu Sneakers, weil echt bequem und man kann sie zu jedem Outfit tragen. Früher hat man den schicken Büroschuh einfach gegen eine Sandale getauscht. Jetzt wird der Sneaker oft durchgetragen, das sagen Marktexperten. Im letzten Jahr ist der Umsatz um knapp 12% zurückgegangen bei den Sandalen. Flipflops sind da nicht mit drin in der Rechnung. Insgesamt werden weniger Schuhe gekauft, aber die Nachfrage nach Sneakern, die steigt seit Jahren.
1: Viel gute Nachricht fürs Konto, zumindest bei zwei Lottospielern kommt jetzt eine Millionenüberweisung. In Brandenburg hat ein Spieler beim Lotto am Samstag mit 6 richtigen 4 Millionen Euro, in NRW zuvor ein Spieler beim Euro-Jackpot 1,6 Millionen Euro abgeräumt. Aber zur Wahrheit gehört auch, 6 richtige, das ist eine Chance von 1 zu 15 Millionen und den Euro-Jackpot zu knacken liegt sogar nur bei 1 zu 140 Millionen. Fußball-Superstar Lionel Messi verlässt die argentinische Nationalmannschaft. Das hat er auf seinen Socials verkündet. Der 39-Jährige postete seinen Rücktritt 6 Wochen nach der 0:1-Niederlage der Argentinier im WM-Endspiel gegen Spanien. Und noch eine gute Nachricht zum Schluss. Ex-RTL-Serienstar und Sängerin Jeanette Biedermann ist Mama geworden. Mit 46 Jahren hat sie ihr erstes Kind zur Welt gebracht. Laut Bild ein Sohn. Mutter und Kind wohlauf.
5: RTL-Wetter. Für Luxemburg und die gesamte Großregion. Es bleibt insgesamt wechselnd bewölkt, aber die Schauer werden weniger. Die Temperaturen gehen dabei runter auf 14 bis 10 Grad. Der Tag ist insgesamt freundlich. Nach Auflösung einzelner Nebelfelder wechseln sich leichte bis dichte Wolkenfelder ab. Dazu gibt's sonnige Momente und es bleibt auch weitgehend trocken. Die Temperaturen schaffen es dabei auf Höchstwerte um die 20 bis 24 Grad. Und hier noch die Verkehrsinformationen. Auf der A1 Saarbrücken Richtung Trier zwischen Illingen und Eppelborn ist in beiden Richtungen die Überholspur wegen Bauarbeiten gesperrt. A8 zwischen Perl und dem Grenzübergang Luxemburg ist die Moselbrücke in beiden Richtungen wegen Bauarbeiten nur einspurig befahrbar. In Luxemburg auf der N12 Vollsperrung wegen einer Baustelle zwischen dem Heiderscheider Grund und Eschdorf. Eine Umleitung ist ausgeschildert. Und CR119 Vollsperrung wegen Bauarbeiten auch zwischen Staffelter und Eisenborn. Auch dort gibt's eine Umleitung. Allen unterwegs gute und vor allem sichere Fahrt.
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0: Ich bin Jan Seifert und das sind die wichtigsten Meldungen des Tages. Butter, Brot, Gemüse, die Lebensmittelpreise sind im August kaum teurer geworden. Immerhin, laut Statistikern hat sich aber ansonsten das Leben verteuert. Die Inflation betrug 2,9%, Preistreiber vor allem die hohen Spritpreise. Und die dürften sich absehbar auch nicht ändern, denn die Preise für Rohöl sind gerade erst wieder gestiegen. Nach der Spritze kommt die Pille. Sie heißen Ozempic oder Wegovy Abnehmmittel. Und wenn die Apotheken am Morgen wieder öffnen, wird es das Medikament auch als Tablette geben. Claudia Wächter, wie bereiten sich denn die Apotheken vor? Wird mit einer großen Nachfrage gerechnet?
1: Ja, was man so hört, manche Apotheken rechnen wirklich mit einem wahren Ansturm auf die Pille, weil ja viele natürlich Angst haben vor Spritzen. Eine Pille schlucken ist da angenehmer. Aber auch die Tablette hat Nebenwirkungen und ist absolut kein Lifestyle-Produkt, sagen Mediziner. Und die warnen auch vor dubiosen Online-Anbietern oder auch Online-Ärzten.
0: Damit wir besser im Netz geschützt sind, für ChatGPT, Reddit und die Spieleplattform Roblox gelten bald schärfere Regeln. Wer sich nicht dran hält, für den wird's teuer. Dieter Ebeling in Brüssel. Was genau hat die EU da vor?
2: ChatGPT, Reddit und Roblox müssen künftig darauf achten, dass dort keine Hassbotschaften oder Falschinformationen geteilt werden. Vor allem dürfen sie nichts tun, was eine Abhängigkeit junger Menschen, also eine Art Sucht, fördert. Die Regeln gelten für Plattformen mit mehr als 45 Millionen Nutzern pro Monat. Bei Verstößen drohen Millionen Geld.
0: Ob mit oder ohne weiße Socken, die klassische Sandale ist kaum noch gefragt. Der Umsatz ging um 12% zurück, zeigt ein Handelsbericht. Insgesamt kaufen die Deutschen immer weniger Schuhe. Tine Klimach.
3: Ja, viele greifen eher zu Sneakers, weil echt bequem und man kann sie zu jedem Outfit tragen. Früher hat man den schicken Büroschuh einfach gegen eine Sandale getauscht. Jetzt wird der Sneaker oft durchgetragen, das sagen Marktexperten. Im letzten Jahr ist der Umsatz um knapp 12% zurückgegangen bei den Sandalen. Flipflops sind da nicht mit drin in der Rechnung. Insgesamt werden weniger Schuhe gekauft, aber die Nachfrage nach Sneakern, die steigt seit Jahren.
0: Viel gute Nachricht fürs Konto. Zumindest bei zwei Lottospielern kommt jetzt eine Millionenüberweisung. In Brandenburg hat ein Spieler beim Lotto am Samstag mit 6 richtigen 4 Millionen Euro. In NRW zuvor ein Spieler beim Euro-Jackpot 1,6 Millionen Euro abgeräumt. Aber zur Wahrheit gehört auch, 6 richtige, das ist eine Chance von 1 zu 15 Millionen. Und den Euro-Jackpot zu knacken liegt sogar nur bei 1 zu 140 Millionen. Fußball-Superstar Lionel Messi verlässt die argentinische Nationalmannschaft. Das hat er auf seinen Socials verkündet. Der 39-Jährige postete seinen Rücktritt 6 Wochen nach der 0:1-Niederlage der Argentinier im WM-Endspiel gegen Spanien. Und noch eine gute Nachricht zum Schluss. Ex-RTL-Serienstar und Sängerin Janet Biedermann ist Mama geworden. Mit 46 Jahren hat sie ihr erstes Kind zur Welt gebracht. Laut Bild ein Sohn. Mutter und Kind wohlauf.
4: RTL-Wetter. Für Luxemburg und die gesamte Großregion. Es bleibt insgesamt wechselnd bewölkt, aber die Schauer werden weniger. Die Temperaturen gehen dabei runter auf 14 bis 10 Grad. Der Tag ist insgesamt freundlich. Nach Auflösung einzelner Nebelfelder wechseln sich leichte bis dichte Wolkenfelder ab. Dazu gibt's sonnige Momente und es bleibt auch weitgehend trocken. Die Temperaturen schaffen es dabei auf Höchstwerte um die 20 bis 24 Grad. Und hier noch die Verkehrsinformationen. Auf der A1 Saarbrücken Richtung Trier zwischen Illingen und Eppelborn ist in beiden Richtungen die Überholspur wegen Bauarbeiten gesperrt. A8 zwischen Perl und dem Grenzübergang Luxemburg ist die Moselbrücke in beiden Richtungen wegen Bauarbeiten nur einspurig befahrbar. In Luxemburg auf der N12 Vollsperrung wegen einer Baustelle zwischen dem Heiderscheider Grund und Eschdorf. Eine Umleitung ist ausgeschildert. Und CR119 Vollsperrung wegen Bauarbeiten auch zwischen Staffelter und Eisenborn. Auch dort gibt's eine Umleitung. Allen unterwegs gute und vor allem sichere Fahrt.

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1: Ich bin Jan Seifert und das sind die wichtigsten Meldungen des Tages. Butter, Brot, Gemüse, die Lebensmittelpreise sind im August kaum teurer geworden. Immerhin, laut Statistikern hat sich aber ansonsten das Leben verteuert. Die Inflation betrug 2,9%, Preistreiber vor allem die hohen Spritpreise. Und die dürften sich absehbar auch nicht ändern, denn die Preise für Rohöl sind gerade erst wieder gestiegen. Nach der Spritze kommt die Pille. Sie heißen Ozempic oder Wegovy Abnehmmittel. Und wenn die Apotheken am Morgen wieder öffnen, wird es das Medikament auch als Tablette geben. Claudia Wächter, wie bereiten sich denn die Apotheken vor? Wird mit einer großen Nachfrage gerechnet?
2: Ja, was man so hört, manche Apotheken rechnen wirklich mit einem wahren Ansturm auf die Pille, weil ja, viele natürlich Angst haben vor Spritzen. Eine Pille schlucken ist da angenehmer. Aber auch die Tablette hat Nebenwirkungen und ist absolut kein Lifestyle-Produkt, sagen Mediziner. Und die warnen auch vor dubiosen Online-Anbietern oder auch Online-Ärzten.
1: Damit wir besser im Netz geschützt sind, für ChatGPT, Reddit und die Spieleplattform Roblox gelten bald schärfere Regeln. Wer sich nicht dran hält, für den wird's teuer. Dieter Ebeling in Brüssel. Was genau hat die EU da vor?
3: ChatGPT, Reddit und Roblox müssen künftig darauf achten, dass dort keine Hassbotschaften oder Falschinformationen geteilt werden. Vor allem dürfen sie nichts tun, was eine Abhängigkeit junger Menschen, also eine Art Sucht, fördert. Die Regeln gelten für Plattformen mit mehr als 45 Millionen Nutzern pro Monat. Bei Verstößen drohen Millionen Geld.
1: Ob mit oder ohne weiße Socken, die klassische Sandale ist kaum noch gefragt. Der Umsatz ging um 12% zurück, zeigt ein Handelsbericht. Insgesamt kaufen die Deutschen immer weniger Schuhe. Tine Klimach.
4: Ja, viele greifen eher zu Sneakers, weil echt bequem und man kann sie zu jedem Outfit tragen. Früher hat man den schicken Büroschuh einfach gegen eine Sandale getauscht. Jetzt wird der Sneaker oft durchgetragen, das sagen Marktexperten. Im letzten Jahr ist der Umsatz um knapp 12% zurückgegangen bei den Sandalen. Flipflops sind da nicht mit drin in der Rechnung. Insgesamt werden weniger Schuhe gekauft, aber die Nachfrage nach Sneakern, die steigt seit Jahren.
1: Viel gute Nachricht fürs Konto. Zumindest bei zwei Lottospielern kommt jetzt eine Millionenüberweisung. In Brandenburg hat ein Spieler beim Lotto am Samstag mit 6 richtigen 4 Millionen Euro. In NRW zuvor ein Spieler beim Euro-Jackpot 1,6 Millionen Euro abgeräumt. Aber zur Wahrheit gehört auch, 6 richtige, das ist eine Chance von 1 zu 15 Millionen. Und den Euro-Jackpot zu knacken liegt sogar nur bei 1 zu 140 Millionen. Fußball-Superstar Lionel Messi verlässt die argentinische Nationalmannschaft. Das hat er auf seinen Socials verkündet. Der 39-Jährige postete seinen Rücktritt 6 Wochen nach der 0:1-Niederlage der Argentinier im WM-Endspiel gegen Spanien. Und noch eine gute Nachricht zum Schluss. Ex-RTL-Serienstar und Sängerin Janet Biedermann ist Mama geworden. Mit 46 Jahren hat sie ihr erstes Kind zur Welt gebracht. Laut Bild ein Sohn. Mutter und Kind wohlauf.
5: RTL-Wetter. Für Luxemburg und die gesamte Großregion. Es bleibt insgesamt wechselnd bewölkt, aber die Schauer werden weniger. Die Temperaturen gehen dabei runter auf 14 bis 10 Grad. Der Tag ist insgesamt freundlich. Nach Auflösung einzelner Nebelfelder wechseln sich leichte bis dichte Wolkenfelder ab. Dazu gibt's sonnige Momente und es bleibt auch weitgehend trocken. Die Temperaturen schaffen es dabei auf Höchstwerte um die 20 bis 24 Grad. Und hier noch die Verkehrsinformationen. Auf der A1 Saarbrücken Richtung Trier zwischen Illingen und Eppelborn ist in beiden Richtungen die Überholspur wegen Bauarbeiten gesperrt. A8 zwischen Perl und dem Grenzübergang Luxemburg ist die Moselbrücke in beiden Richtungen wegen Bauarbeiten nur einspurig befahrbar. In Luxemburg auf der N12 Vollsperrung wegen einer Baustelle zwischen dem Heiderscheider Grund und Eschdorf. Eine Umleitung ist ausgeschildert. Und CR 119 Vollsperrung wegen Bauarbeiten auch zwischen Staffelter und Eisenborn. Auch dort gibt's eine Umleitung. Allen unterwegs gute und vor allem sichere Fahrt.
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1: Ich bin Jan Seifert und das sind die wichtigsten Meldungen des Tages. Butter, Brot, Gemüse, die Lebensmittelpreise sind im August kaum teurer geworden. Immerhin, laut Statistikern hat sich aber ansonsten das Leben verteuert. Die Inflation betrug 2,9%, Preistreiber vor allem die hohen Spritpreise. Und die dürften sich absehbar auch nicht ändern, denn die Preise für Rohöl sind gerade erst wieder gestiegen. Nach der Spritze kommt die Pille. Sie heißen Ozempic oder Wegovy Abnehmmittel. Und wenn die Apotheken am Morgen wieder öffnen, wird es das Medikament auch als Tablette geben. Claudia Wächter, wie bereiten sich denn die Apotheken vor? Wird mit einer großen Nachfrage gerechnet?
2: Ja, was man so hört, manche Apotheken rechnen wirklich mit einem wahren Ansturm auf die Pille, weil ja viele natürlich Angst haben vor Spritzen. Eine Pille schlucken ist da angenehmer. Aber auch die Tablette hat Nebenwirkungen und ist absolut kein Lifestyle-Produkt, sagen Mediziner. Und die warnen auch vor dubiosen Online-Anbietern oder auch Online-Ärzten.
1: Damit wir besser im Netz geschützt sind, für ChatGPT, Reddit und die Spieleplattform Roblox gelten bald schärfere Regeln. Wer sich nicht dran hält, für den wird's teuer. Dieter Ebeling in Brüssel. Was genau hat die EU da vor?
3: ChatGPT, Reddit und Roblox müssen künftig darauf achten, dass dort keine Hassbotschaften oder Falschinformationen geteilt werden. Vor allem dürfen sie nichts tun, was eine Abhängigkeit junger Menschen, also eine Art Sucht, fördert. Die Regeln gelten für Plattformen mit mehr als 45 Millionen Nutzern pro Monat. Bei Verstößen drohen Millionen Geld.
1: Ob mit oder ohne weiße Socken, die klassische Sandale ist kaum noch gefragt. Der Umsatz ging um 12% zurück, zeigt ein Handelsbericht. Insgesamt kaufen die Deutschen immer weniger Schuhe. Tine Klimach.
4: Ja, viele greifen eher zu Sneakers, weil echt bequem und man kann sie zu jedem Outfit tragen. Früher hat man den schicken Büroschuh einfach gegen eine Sandale getauscht. Jetzt wird der Sneaker oft durchgetragen, das sagen Marktexperten. Im letzten Jahr ist der Umsatz um knapp 12% zurückgegangen bei den Sandalen. Flipflops sind da nicht mit drin in der Rechnung. Insgesamt werden weniger Schuhe gekauft, aber die Nachfrage nach Sneakern, die steigt seit Jahren.
1: Viel gute Nachricht fürs Konto. Zumindest bei zwei Lottospielern kommt jetzt eine Millionenüberweisung. In Brandenburg hat ein Spieler beim Lotto am Samstag mit 6 richtigen 4 Millionen Euro. In NRW zuvor ein Spieler beim Euro-Jackpot 1,6 Millionen Euro abgeräumt. Aber zur Wahrheit gehört auch, 6 richtige, das ist eine Chance von 1 zu 15 Millionen. Und den Euro-Jackpot zu knacken liegt sogar nur bei 1 zu 140 Millionen. Fußball-Superstar Lionel Messi verlässt die argentinische Nationalmannschaft. Das hat er auf seinen Socials verkündet. Der 39-Jährige postete seinen Rücktritt 6 Wochen nach der 0:1-Niederlage der Argentinier im WM-Endspiel gegen Spanien. Und noch eine gute Nachricht zum Schluss. Ex-RTL-Serienstar und Sängerin Janet Biedermann ist Mama geworden. Mit 46 Jahren hat sie ihr erstes Kind zur Welt gebracht. Laut Bild ein Sohn. Mutter und Kind wohlauf.
5: RTL-Wetter. Für Luxemburg und die gesamte Großregion. Es bleibt insgesamt wechselnd bewölkt, aber die Schauer werden weniger. Die Temperaturen gehen dabei runter auf 14 bis 10 Grad. Der Tag ist insgesamt freundlich. Nach Auflösung einzelner Nebelfelder wechseln sich leichte bis dichte Wolkenfelder ab. Dazu gibt's sonnige Momente und es bleibt auch weitgehend trocken. Die Temperaturen schaffen es dabei auf Höchstwerte um die 20 bis 24 Grad. Und hier noch die Verkehrsinformationen. Auf der A1 Saarbrücken Richtung Trier zwischen Illingen und Eppelborn ist in beiden Richtungen die Überholspur wegen Bauarbeiten gesperrt. A8 zwischen Perl und dem Grenzübergang Luxemburg ist die Moselbrücke in beiden Richtungen wegen Bauarbeiten nur einspurig befahrbar. In Luxemburg auf der N12 Vollsperrung wegen einer Baustelle zwischen dem Heiderscheider Grund und Eschdorf. Eine Umleitung ist ausgeschildert. Und CR119 Vollsperrung wegen Bauarbeiten auch zwischen Staffelter und Eisenborn. Auch dort gibt es eine Umleitung. Allen unterwegs gute und vor allem sichere Fahrt.
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0: Ich bin Jan Seifert und das sind die wichtigsten Meldungen des Tages. Butter, Brot, Gemüse, die Lebensmittelpreise sind im August kaum teurer geworden. Immerhin, laut Statistikern hat sich aber ansonsten das Leben verteuert. Die Inflation betrug 2,9%, Preistreiber vor allem die hohen Spritpreise. Und die dürften sich absehbar auch nicht ändern, denn die Preise für Rohöl sind gerade erst wieder gestiegen. Nach der Spritze kommt die Pille. Sie heißen Ozempic oder Wegovy Abnehmmittel. Und wenn die Apotheken am Morgen wieder öffnen, wird es das Medikament auch als Tablette geben. Claudia Wächter, wie bereiten sich denn die Apotheken vor? Wird mit einer großen Nachfrage gerechnet?
1: Ja, was man so hört, manche Apotheken rechnen wirklich mit einem wahren Ansturm auf die Pille, weil ja viele natürlich Angst haben vor Spritzen. Eine Pille schlucken ist da angenehmer. Aber auch die Tablette hat Nebenwirkungen und ist absolut kein Lifestyle-Produkt, sagen Mediziner. Und die warnen auch vor dubiosen Online-Anbietern oder auch Online-Ärzten.
0: Damit wir besser im Netz geschützt sind, für ChatGPT, Reddit und die Spieleplattform Roblox gelten bald schärfere Regeln. Wer sich nicht dran hält, für den wird's teuer. Dieter Ebeling in Brüssel. Was genau hat die EU da vor?
2: ChatGPT, Reddit und Roblox müssen künftig darauf achten, dass dort keine Hassbotschaften oder Falschinformationen geteilt werden. Vor allem dürfen sie nichts tun, was eine Abhängigkeit junger Menschen, also eine Art Sucht, fördert. Die Regeln gelten für Plattformen mit mehr als 45 Millionen Nutzern pro Monat. Bei Verstößen drohen Millionen Geld.
0: Ob mit oder ohne weiße Socken, die klassische Sandale ist kaum noch gefragt. Der Umsatz ging um 12% zurück, zeigt ein Handelsbericht. Insgesamt kaufen die Deutschen immer weniger Schuhe. Tine Klimach.
3: Ja, viele greifen eher zu Sneakers, weil echt bequem und man kann sie zu jedem Outfit tragen. Früher hat man den schicken Büroschuh einfach gegen eine Sandale getauscht. Jetzt wird der Sneaker oft durchgetragen, das sagen Marktexperten. Im letzten Jahr ist der Umsatz um knapp 12% zurückgegangen bei den Sandalen. Flipflops sind da nicht mit drin in der Rechnung. Insgesamt werden weniger Schuhe gekauft, aber die Nachfrage nach Sneakern, die steigt seit Jahren.
0: Viel gute Nachricht fürs Konto. Zumindest bei zwei Lottospielern kommt jetzt eine Millionenüberweisung. In Brandenburg hat ein Spieler beim Lotto am Samstag mit 6 richtigen 4 Millionen Euro. In NRW zuvor ein Spieler beim Euro-Jackpot 1,6 Millionen Euro abgeräumt. Aber zur Wahrheit gehört auch, 6 richtige, das ist eine Chance von 1 zu 15 Millionen. Und den Euro-Jackpot zu knacken liegt sogar nur bei 1 zu 140 Millionen. Fußball-Superstar Lionel Messi verlässt die argentinische Nationalmannschaft. Das hat er auf seinen Socials verkündet. Der 39-Jährige postete seinen Rücktritt 6 Wochen nach der 0:1-Niederlage der Argentinier im WM-Endspiel gegen Spanien. Und noch eine gute Nachricht zum Schluss. Ex-RTL-Serienstar und Sängerin Jeanette Biedermann ist Mama geworden. Mit 46 Jahren hat sie ihr erstes Kind zur Welt gebracht. Laut Bild ein Sohn. Mutter und Kind wohlauf.
4: RTL-Wetter. Für Luxemburg und die gesamte Großregion. Es bleibt insgesamt wechselnd bewölkt, aber die Schauer werden weniger. Die Temperaturen gehen dabei runter auf 14 bis 10 Grad. Der Tag ist insgesamt freundlich. Nach Auflösung einzelner Nebelfelder wechseln sich leichte bis dichte Wolkenfelder ab. Dazu gibt's sonnige Momente und es bleibt auch weitgehend trocken. Die Temperaturen schaffen es dabei auf Höchstwerte um die 20 bis 24 Grad. Und hier noch die Verkehrsinformationen. Auf der A1 Saarbrücken Richtung Trier zwischen Illingen und Eppelborn ist in beiden Richtungen die Überholspur wegen Bauarbeiten gesperrt. A8 zwischen Perl und dem Grenzübergang Luxemburg ist die Moselbrücke in beiden Richtungen wegen Bauarbeiten nur einspurig befahrbar. In Luxemburg auf der N12 Vollsperrung wegen einer Baustelle zwischen dem Heiderscheider Grund und Eschdorf. Eine Umleitung ist ausgeschildert. Und CR119 Vollsperrung wegen Bauarbeiten auch zwischen Staffelter und Eisenborn. Auch dort gibt's eine Umleitung. Allen unterwegs gute und vor allem sichere Fahrt.
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1: Ich bin Jan Seifert und das sind die wichtigsten Meldungen des Tages. Butter, Brot, Gemüse, die Lebensmittelpreise sind im August kaum teurer geworden. Immerhin, laut Statistikern hat sich aber ansonsten das Leben verteuert. Die Inflation betrug 2,9%, Preistreiber vor allem die hohen Spritpreise. Und die dürften sich absehbar auch nicht ändern, denn die Preise für Rohöl sind gerade erst wieder gestiegen. Nach der Spritze kommt die Pille. Sie heißen Ozempic oder Wegovy Abnehmmittel. Und wenn die Apotheken am Morgen wieder öffnen, wird es das Medikament auch als Tablette geben. Claudia Wächter, wie bereiten sich denn die Apotheken vor? Wird mit einer großen Nachfrage gerechnet?
2: Ja, was man so hört, manche Apotheken rechnen wirklich mit einem wahren Ansturm auf die Pille, weil ja viele natürlich Angst haben vor Spritzen. Eine Pille schlucken ist da angenehmer. Aber auch die Tablette hat Nebenwirkungen und ist absolut kein Lifestyle-Produkt, sagen Mediziner. Und die warnen auch vor dubiosen Online-Anbietern oder auch Online-Ärzten.
1: Damit wir besser im Netz geschützt sind, für ChatGPT, Reddit und die Spieleplattform Roblox gelten bald schärfere Regeln. Wer sich nicht dran hält, für den wird's teuer. Dieter Ebeling in Brüssel. Was genau hat die EU da vor?
3: ChatGPT, Reddit und Roblox müssen künftig darauf achten, dass dort keine Hassbotschaften oder Falschinformationen geteilt werden. Vor allem dürfen sie nichts tun, was eine Abhängigkeit junger Menschen, also eine Art Sucht, fördert. Die Regeln gelten für Plattformen mit mehr als 45 Millionen Nutzern pro Monat. Bei Verstößen drohen Millionen Geldstrafen.
1: Ob mit oder ohne weiße Socken, die klassische Sandale ist kaum noch gefragt. Der Umsatz ging um 12% zurück, zeigt ein Handelsbericht. Insgesamt kaufen die Deutschen immer weniger Schuhe. Tine Klimach.
4: Ja, viele greifen eher zu Sneakers, weil echt bequem und man kann sie zu jedem Outfit tragen. Früher hat man den schicken Büroschuh einfach gegen eine Sandale getauscht. Jetzt wird der Sneaker oft durchgetragen, das sagen Marktexperten. Im letzten Jahr ist der Umsatz um knapp 12% zurückgegangen bei den Sandalen. Flipflops sind da nicht mehr drin in der Rechnung. Insgesamt werden weniger Schuhe gekauft, aber die Nachfrage nach Sneakern, die steigt seit Jahren.
1: Viel gute Nachricht fürs Konto. Zumindest bei zwei Lottospielern kommt jetzt eine Millionenüberweisung. In Brandenburg hat ein Spieler beim Lotto am Samstag mit 6 richtigen 4 Millionen Euro. In NRW zuvor ein Spieler beim Euro-Jackpot 1,6 Millionen Euro abgeräumt. Aber zur Wahrheit gehört auch, 6 richtige, das ist eine Chance von 1 zu 15 Millionen. Und den Euro-Jackpot zu knacken liegt sogar nur bei 1 zu 140 Millionen. Fußball-Superstar Lionel Messi verlässt die argentinische Nationalmannschaft. Das hat er auf seinen Socials verkündet. Der 39-Jährige postete seinen Rücktritt 6 Wochen nach der 0:1-Niederlage der Argentinier im WM-Endspiel gegen Spanien. Und noch eine gute Nachricht zum Schluss. Ex-RTL-Serienstar und Sängerin Janet Biedermann ist Mama geworden. Mit 46 Jahren hat sie ihr erstes Kind zur Welt gebracht. Laut Bild ein Sohn. Mutter und Kind wohlauf.
5: RTL-Wetter. Für Luxemburg und die gesamte Großregion. Es bleibt insgesamt wechselnd bewölkt, aber die Schauer werden weniger. Die Temperaturen gehen dabei runter auf 14 bis 10 Grad. Der Tag ist insgesamt freundlich. Nach Auflösung einzelner Nebelfelder wechseln sich leichte bis dichte Wolkenfelder ab. Dazu gibt's sonnige Momente und es bleibt auch weitgehend trocken. Die Temperaturen schaffen es dabei auf Höchstwerte um die 20 bis 24 Grad. Und hier noch die Verkehrsinformationen. Auf der A1 Saarbrücken Richtung Trier zwischen Illingen und Eppelborn ist in beiden Richtungen die Überholspur wegen Bauarbeiten gesperrt. A8 zwischen Perl und dem Grenzübergang Luxemburg ist die Moselbrücke in beiden Richtungen wegen Bauarbeiten nur einspurig befahrbar. In Luxemburg auf der N12 Vollsperrung wegen einer Baustelle zwischen dem Heiderscheider Grund und Eschdorf. Eine Umleitung ist ausgeschildert. Und CR119 Vollsperrung wegen Bauarbeiten auch zwischen Staffelter und Eisenborn. Auch dort gibt es eine Umleitung. Allen unterwegs gute und vor allem sichere Fahrt.
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0: Ich bin Jan Seifert und das sind die wichtigsten Meldungen des Tages. Butter, Brot, Gemüse, die Lebensmittelpreise sind im August kaum teurer geworden. Immerhin, laut Statistikern hat sich aber ansonsten das Leben verteuert. Die Inflation betrug 2,9%, Preistreiber vor allem die hohen Spritpreise. Und die dürften sich absehbar auch nicht ändern, denn die Preise für Rohöl sind gerade erst wieder gestiegen. Nach der Spritze kommt die Pille. Sie heißen Ozempic oder Wegovy Abnehmmittel. Und wenn die Apotheken am Morgen wieder öffnen, wird es das Medikament auch als Tablette geben. Claudia Wächter, wie bereiten sich denn die Apotheken vor? Wird mit einer großen Nachfrage gerechnet?
1: Ja, was man so hört, manche Apotheken rechnen wirklich mit einem wahren Ansturm auf die Pille, weil ja, viele natürlich Angst haben vor Spritzen. Eine Pille schlucken ist da angenehmer. Aber auch die Tablette hat Nebenwirkungen und ist absolut kein Lifestyle-Produkt, sagen Mediziner. Und die warnen auch vor dubiosen Online-Anbietern oder auch Online-Ärzten.
0: Damit wir besser im Netz geschützt sind, für ChatGPT, Reddit und die Spieleplattform Roblox gelten bald schärfere Regeln. Wer sich nicht dran hält, für den wird's teuer. Dieter Ebeling in Brüssel. Was genau hat die EU da vor?
2: ChatGPT, Reddit und Roblox müssen künftig darauf achten, dass dort keine Hassbotschaften oder Falschinformationen geteilt werden. Vor allem dürfen sie nichts tun, was eine Abhängigkeit junger Menschen, also eine Art Sucht, fördert. Die Regeln gelten für Plattformen mit mehr als 45 Millionen Nutzern pro Monat. Bei Verstößen drohen Millionen Geldstrafen.
0: Ob mit oder ohne weiße Socken, die klassische Sandale ist kaum noch gefragt. Der Umsatz ging um 12% zurück, zeigt ein Handelsbericht. Insgesamt kaufen die Deutschen immer weniger Schuhe. Tine Klimach.
3: Ja, viele greifen eher zu Sneakers, weil echt bequem und man kann sie zu jedem Outfit tragen. Früher hat man den schicken Büroschuh einfach gegen eine Sandale getauscht. Jetzt wird der Sneaker oft durchgetragen, das sagen Marktexperten. Im letzten Jahr ist der Umsatz um knapp 12% zurückgegangen bei den Sandalen. Flipflops sind da nicht mit drin in der Rechnung. Insgesamt werden weniger Schuhe gekauft, aber die Nachfrage nach Sneakern, die steigt seit Jahren.
0: Viel gute Nachricht fürs Konto. Zumindest bei zwei Lottospielern kommt jetzt eine Millionenüberweisung. In Brandenburg hat ein Spieler beim Lotto am Samstag mit 6 richtigen 4 Millionen Euro. In NRW zuvor ein Spieler beim Euro-Jackpot 1,6 Millionen Euro abgeräumt. Aber zur Wahrheit gehört auch, 6 richtige, das ist eine Chance von 1 zu 15 Millionen. Und den Euro-Jackpot zu knacken liegt sogar nur bei 1 zu 140 Millionen. Fußball-Superstar Lionel Messi verlässt die argentinische Nationalmannschaft. Das hat er auf seinen Socials verkündet. Der 39-Jährige postete seinen Rücktritt 6 Wochen nach der 0:1-Niederlage der Argentinier im WM-Endspiel gegen Spanien. Und noch eine gute Nachricht zum Schluss. Ex-RTL-Serienstar und Sängerin Janett Biedermann ist Mama geworden. Mit 46 Jahren hat sie ihr erstes Kind zur Welt gebracht. Laut Bild ein Sohn. Mutter und Kind wohlauf.
4: RTL-Wetter. Für Luxemburg und die gesamte Großregion. Es bleibt insgesamt wechselnd bewölkt, aber die Schauer werden weniger. Die Temperaturen gehen dabei runter auf 14 bis 10 Grad. Der Tag ist insgesamt freundlich. Nach Auflösung einzelner Nebelfelder wechseln sich leichte bis dichte Wolkenfelder ab. Dazu gibt's sonnige Momente und es bleibt auch weitgehend trocken. Die Temperaturen schaffen es dabei auf Höchstwerte um die 20 bis 24 Grad. Und hier noch die Verkehrsinformationen. Auf der A1 Saarbrücken Richtung Trier zwischen Illingen und Eppelborn ist in beiden Richtungen die Überholspur wegen Bauarbeiten gesperrt. A8 zwischen Perl und dem Grenzübergang Luxemburg ist die Moselbrücke in beiden Richtungen wegen Bauarbeiten nur einspurig befahrbar. In Luxemburg auf der N12 Vollsperrung wegen einer Baustelle zwischen dem Heiderscheider Grund und Eschdorf. Eine Umleitung ist ausgeschildert. Und CR119 Vollsperrung wegen Bauarbeiten auch zwischen Staffelter und Eisenborn. Auch dort gibt's eine Umleitung. Allen unterwegs gute und vor allem sichere Fahrt.
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